0: Politik der CDU und der AfD. Das Statement hatte am Wochenende auch in seiner eigenen Partei für Irritation gesorgt. 2 von 3 Deutschen haben schon mal überlegt, im Ausland zu arbeiten. Ein Drittel hat sich laut einer Umfrage fürs Jobportal Indeed sogar konkret informiert. Die Hauptgründe? Mehr Geld, bessere Lebensqualität und weniger Steuern. Für immer wegziehen will aber kaum jemand.
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2: Im Studio André Glatzel. Heute um 9 Uhr ist es soweit. Die von der Bundesregierung eingesetzte Rentenkommission legt ihre Reformvorschläge vor. Christiane Hampe, das war schon ein hartes Stück Arbeit.
3: 5 Monate haben die Politiker und Experten zusammengesessen und die Vorschläge erarbeitet. Vor allem Jüngere sollen ja länger im Job bleiben, heißt, das Renteneintrittsalter soll hochgesetzt werden. Und die Rente mit 63 soll abgeschafft werden, zum Beispiel. Die Kommission betont, man soll die Vorschläge als Ganzes betrachten. Und ja, nicht jede Maßnahme wird alle glücklich machen. Das sagt übrigens auch Arbeitsministerin Baas von der SPD, die von einem Gesamtkunstwerk spricht. Spannend wird's jetzt, ob das auch als Gesamtkunstwerk umgesetzt wird.
2: Die USA lockern im Streit mit dem Iran jetzt den Druck beim Öl. Washington hebt die Sanktionen auf Geschäfte mit iranischem Rohöl auf, zumindest während weiter über einen dauerhaften Frieden verhandelt wird. Das dürfte auch die Ölpreise weiter entspannen. Auch in den kommenden Tagen bleibt es in weiten Teilen Deutschlands heiß. Im Westen und Süden kratzen wir sogar an der 40-Grad-Marke. Für viele kann die Hitze richtig gefährlich werden, Hanna Messerschmidt.
4: Besonders gefährdet sind neben Herzpatienten auch Menschen mit Nieren- oder Lungenkrankheiten. Ältere Leute trinken oftmals zu wenig, merken nicht, wenn sie dehydrieren. Auch für Schwangere und Kinder ist die Hitze eine enorme Belastung. Allein im vergangenen Jahr, so schätzt das RKI, sind 2500 Menschen hitzebedingt gestorben. Auch wenn es nicht gleich um Leben und Tod geht, bei der Hitze können wir uns schlechter konzentrieren, schlafen schlechter oder werden reizbarer oder sogar aggressiv.
2: In der kanadischen Metropole Montreal sind bei einem Schusswaffenangriff 2 Menschen getötet worden. Nach Behördenangaben starben ein Bürger und ein Polizist. Die Polizei war nach einem Notruf ausgerückt und unter Beschuss geraten. Der mutmaßliche Täter wurde erschossen. Die Hintergründe sind noch unklar. Bei der Fußball-WM hat Frankreich das Ticket für die K.O.-Runde gelöst. Die Franzosen setzten sich gegen den Irak mit 3:0 durch. Die Partie war fast 2 Stunden wegen einer Gewitterwarnung unterbrochen worden. Eine Runde weiter ist auch Titelverteidiger Argentinien nach einem 2:0-Sieg gegen Österreich.
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1: Ich bin André Glatzel. Guten Morgen. 5 Monate lang haben Politiker und Experten die Reformvorschläge ausgearbeitet. Heute 9 Uhr legt die Rentenkommission ihre Ideen vor. Christiane Hampe, das ist ein ganzes Bündel an Vorschlägen.
2: Hier die wesentlichen Punkte, die ja schon durchgesickert sind. Anhebung des Renteneintrittsalters, Abschaffung der Rente mit 63, Altersteilzeit erst später, Abschaffung der Minijobs, mehr Einzahler in die Rentenkasse, kapitalgedeckte Alterssicherung nach schwedischem Vorbild und. Das Ganze soll dazu dienen, das Rentensystem stabiler zu machen, denn immer weniger Beitragszahler, immer mehr Rentner und eine steigende Lebenserwartung. Die Rechnung geht nicht mehr auf.
1: Die Fortschritte bei den Friedensgesprächen zwischen den USA und dem Iran machen sich bei uns an den Tankstellen bemerkbar. Diesel hat laut ADAC am Wochenende erstmals wieder weniger gekostet als vor dem Iran-Krieg. Im Schnitt kostete der Liter Diesel 1,73 Euro. Allerdings läuft zum Monatsende der Tankrabatt wieder aus. Überall in Deutschland kommt man diese Woche ins Schwitzen, mit Temperaturen von weit über 30 Grad. So eine Hitzewelle kann nicht nur unangenehm, sondern auch lebensbedrohlich werden, zum Beispiel für Wohnungslose, die keinen Zugang zu schattigen Räumen, Duschen oder einem kühlen Getränk haben. Helfen kann aber jeder, sagt Nora Köhler von der Diakonie.
3: Hinschauen hilft dann natürlich, man sollte nicht dran vorbeigehen an den Menschen, man sollte die Menschen fragen, ob sie Unterstützung brauchen, vielleicht früh eine zusätzliche Flasche Wasser einpacken und die dann verteilen und natürlich nicht zu zögern, dann den Rettungsdienst auch anzurufen, denn das kann im Ernstfall dann ein Leben retten.
1: Deutschlands Kommunen sind am Limit. Darauf hat der Städte- und Gemeindebund mit einem Aktionstag hingewiesen. Laut Bertelsmann Stiftung fehlen fast 32 Milliarden Euro. Wenn Bund und Länder nicht gegensteuern, drohen bei Freibädern, Jugend- oder Nahverkehrsangeboten Kürzungen. Bei der Fußball-WM hat Frankreich das Ticket für die K.O.-Runde gelöst. Die Franzosen setzten sich gegen den Irak mit 3:0 durch. Die Partie war fast 2 Stunden wegen einer Gewitterwarnung unterbrochen worden. Eine Runde weiter ist auch Titelverteidiger Argentinien nach einem 2:0-Sieg gegen Österreich.
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1: Ich bin André Glatzel. Guten Morgen. Heute um 9 Uhr ist es soweit. Die von der Bundesregierung eingesetzte Rentenkommission legt ihre Reformvorschläge vor. Christiane Hampe, das war schon ein hartes Stück Arbeit.
2: 5 Monate haben die Politiker und Experten zusammengesessen und die Vorschläge erarbeitet. Vor allem Jüngere sollen ja länger im Job bleiben, heißt, das Renteneintrittsalter soll hochgesetzt werden. Und die Rente mit 63 soll abgeschafft werden, zum Beispiel. Die Kommission betont, man soll die Vorschläge als Ganzes betrachten. Und ja, nicht jede Maßnahme wird alle glücklich machen. Das sagt übrigens auch Arbeitsministerin Baas von der SPD, die von einem Gesamtkunstwerk spricht. Spannend wird's jetzt, ob das auch als Gesamtkunstwerk umgesetzt wird.
1: Die USA lockern im Streit mit dem Iran jetzt den Druck beim Öl. Washington hebt die Sanktionen auf Geschäfte mit iranischem Rohöl auf, zumindest während weiter über einen dauerhaften Frieden verhandelt wird. Das dürfte auch die Ölpreise weiter entspannen. Pralle Sonne und schwüle Luft. Die Hitzewelle kratzte in Teilen Deutschlands diese Woche womöglich sogar an der 40-Grad-Marke. Besonders heftig trifft das unter anderem auch Wohnungslose. Hilfsorganisationen wie die Diakonie verteilen deshalb Wasser, Sonnencreme und Kopfbedeckungen. Dafür sind auch Spenden oft willkommen. Diakoniesprecherin Nora Köhler sagt:
3: Hitze ist für wohnungslose Menschen jetzt weit mehr als unangenehm, denn sie kann einfach auch lebensbedrohlich sein. Wer auf der Straße lebt, hat ganz oft keinen Zugang zu Trinkwasser, Schatten, Duschen oder kalten Räumen. Und das erhöht natürlich dann das Risiko, dass der Kreislauf zusammenbricht oder dass die Menschen einen Hitzschlag erleiden.
1: Das war falsch. Der frisch gewählte Linken-Chef Luigi Pantisano hat um Entschuldigung für seine Aussage gebeten, es gebe derzeit keinen Unterschied zwischen der Politik der CDU und der AfD. Das Statement hatte am Wochenende auch in seiner eigenen Partei für Irritation gesorgt. Titelverteidiger Argentinien, Norwegen und Frankreich haben die K.O.-Runde der Fußball-WM erreicht. Norwegen setzte sich gegen den Senegal mit 3:2 durch, Argentinien gewann gegen Österreich mit 2:0 und Frankreich siegte gegen den Irak mit 3:0.
4: Kurz nach 5, hier ist der Berliner Rundfunk 91.4 und Wetter und Verkehr kommen jetzt von Schmitti aus dem Verkehrsstudio.
5: Hi, guten Morgen. Wir haben aktuell einen Ampelausfall in Mariendorf auf dem Mariendorfer Damm in Höhe Ankugelweg. Bitte schön aufpassen dort. Und die A9 ist aktuell in Richtung Leipzig zwischen Kleinmarzehns und Köselitz gesperrt. Geblitzt wird auch schon einmal in Reinickendorf auf der Lindauer Allee, Prenzlauer Berg auf der Schönhauser Allee und A12 Richtung Frankfurt zwischen Storkow und Fürstenwalde West. Kommen Sie gut ans Ziel. Dankeschön für Ihre Staus und Blitzer unter Berlin 201 91 390. Also bisher bringen die Nächte noch einigermaßen Abkühlung, da lohnt sich die ganze Durchlüfterei noch. Aber tagsüber wird es jetzt im Laufe der Woche von Frankreich her immer heißer. Für heute sieht es dann so aus, Temperaturen aktuell zwischen 10 und 17 Grad, das ist noch ziemlich cool. Und dann gibt es aber wieder einen sehr freundlichen Mix aus viel Sonne und ein paar Dekowölkchen bei bis zu 28 Grad. Regen ist auch nicht in Sicht, also heute früh ruhig nochmal alles schön durchwässern.
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4: Einen wunderschönen Dienstag wünschen wir. Auch heute ist es wieder gut heiß hier bei uns in Berlin und Brandenburg. Da muss man sich schon mal zwischendurch abkühlen, oder? Und wenn da gerade kein See oder Fluss um die Ecke ist, dann hilft auch mal der gute alte Brunnen. Wann und wie die Brunnen hier bei uns in der Hauptstadt errichtet worden sind, das erfahren Sie gleich um 5.10 Uhr bei Stadtführer Klaas. Ich bin Jonas Böhnstedt, spiel für Sie die besten Hits aller Zeiten, wie jetzt von Laura Branigan. Hier ist Gloria beim Berliner Rundfunk 91.4. Viel Spaß!

0: Supertramp starten wir zusammen in den Dienstag. Einen schönen guten Morgen wünschen wir. Ihre Lieblingsmusik, die besten Hits aller Zeiten, gibt's gleich von Roxette und von Elton John. Jetzt aber erstmal etwas Berlin-Wissen to go, mit dem Sie erfrischt in den Tag reinkommen.
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2: Früher haben die Berliner ihr Trinkwasser im Hof aus ihrem eigenen Ziehbrunnen geholt. Jedes Haus musste so einen Brunnen haben. Als dann das erste Wasserwerk gebaut wurde, wurden die Häuser langsam an die Wasserversorgung angeschlossen. Die Brunnen blieben allerdings für Notfälle erhalten. Gegen Ende des 19. Jahrhunderts hat Berlin dann neue Brunnen bauen lassen. Und das sind die, die wir heute noch oft im Stadtgebiet finden. Nämlich eiserne Brunnen, die grün gestrichen sind. Und es gab mehrere Typen. So gab es zum Beispiel den Typ 1, der hat einen Fischkopf als Wasserspeier. Beim Typ 2 ist es ein Drachenkopf. Und der seltene Typ 3, der hat sogar einen Berliner Bärenwappen am Sockel. Alle diese Brunnen hatten einen Tränkstein an der Bordsteinkante, sodass Pferde, Hunde oder Vögel etwas Wasser trinken konnten. Heute gibt es noch über 2000 Straßenbrunnen in Berlin und davon sind 300 historische Pumpen.
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2: Historische Pumpen.
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1: Ich bin André Glatzel. Guten Morgen. Heute um 9 Uhr ist es soweit. Die von der Bundesregierung eingesetzte Rentenkommission legt ihre Reformvorschläge vor. Christiane Hampe, das war schon ein hartes Stück Arbeit.
2: 5 Monate haben die Politiker und Experten zusammengesessen und die Vorschläge erarbeitet. Vor allem Jüngere sollen ja länger im Job bleiben, heißt, das Renteneintrittsalter soll hochgesetzt werden. Und die Rente mit 63 soll abgeschafft werden, zum Beispiel. Die Kommission betont, man soll die Vorschläge als Ganzes betrachten. Und ja, nicht jede Maßnahme wird alle glücklich machen. Das sagt übrigens auch Arbeitsministerin Baas von der SPD, die von einem Gesamtkunstwerk spricht. Spannend wird's jetzt, ob das auch als Gesamtkunstwerk umgesetzt wird.
1: Die USA lockern im Streit mit dem Iran jetzt den Druck beim Öl. Washington hebt die Sanktionen auf Geschäfte mit iranischem Rohöl auf, zumindest während weiter über einen dauerhaften Frieden verhandelt wird. Das dürfte auch die Ölpreise weiter entspannen. Pralle Sonne und schwüle Luft. Die Hitzewelle kratzt in Teilen Deutschlands diese Woche womöglich sogar an der 40-Grad-Marke. Besonders heftig trifft das unter anderem auch Wohnungslose. Hilfsorganisationen wie die Diakonie verteilen deshalb Wasser, Sonnencreme und Kopfbedeckungen. Dafür sind auch Spenden oft willkommen. Diakoniesprecherin Nora Köhler sagt:
3: Hitze ist für wohnungslose Menschen jetzt weit mehr als unangenehm, denn sie kann einfach auch lebensbedrohlich sein. Wer auf der Straße lebt, hat ganz oft keinen Zugang zu Trinkwasser, Schatten, Duschen oder kalten Räumen. Und das erhöht natürlich dann das Risiko, dass der Kreislauf zusammenbricht oder dass die Menschen einen Hitzschlag erleiden.
1: Das war falsch. Der frisch gewählte Linken-Chef Luigi Pantisano hat um Entschuldigung für seine Aussage gebeten, es gebe derzeit keinen Unterschied zwischen der Politik der CDU und der AfD. Das Statement hatte am Wochenende auch in seiner eigenen Partei für Irritation gesorgt. Titelverteidiger Argentinien, Norwegen und Frankreich haben die K.O.-Runde der Fußball-WM erreicht. Norwegen setzte sich gegen den Senegal mit 3:2 durch, Argentinien gewann gegen Österreich mit 2:0 und Frankreich siegte gegen den Irak mit 3:0.
4: Und damit ist es kurz nach 5:30. Hier ist der Berliner Rundfunk 91.4 und Wetter und Verkehr hat jetzt Schmitti aus dem Verkehrsstudio für Sie.
5: Hi, guten Morgen. Wir haben aktuell einen Ampelausfall in Mariendorf auf dem Mariendorfer Damm in Höhe Ankugelweg. Bitte schön aufpassen dort. Und die A9 ist aktuell in Richtung Leipzig zwischen Kleinmarzens und Köselitz gesperrt. Geblitzt wird auch schon einmal in Reinickendorf auf der Lindauer Allee, Prenzlauer Berg auf der Schönhauser Allee und A12 Richtung Frankfurt zwischen Storkow und Fürstenwalde West. Kommen Sie gut ans Ziel. Dankeschön für Ihre Staus und Blitzer unter Berlin 201 91 390. Also bisher bringen die Nächte noch einigermaßen Abkühlung, da lohnt sich die ganze Durchlüfterei noch. Aber tagsüber wird es jetzt im Laufe der Woche von Frankreich her immer heißer. Für heute sieht es dann so aus, Temperaturen aktuell zwischen 10 und 17 Grad, das ist noch ziemlich cool. Und dann gibt es aber wieder einen sehr freundlichen Mix aus viel Sonne und ein paar Dekowölkchen bei bis zu 28 Grad. Regen ist auch nicht in Sicht, also heute früh ruhig nochmal alles schön durchwässern.
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4: Jonas Bönstedt hier, guten Morgen zusammen. Wir müssen jetzt alle erstmal ganz stark bleiben, denn bei uns geht's gleich um Wunden. Die tun bekanntlich weh, kennen wir alle. Und wenn erstmal gar nichts hilft, dann doch einfach pusten, oder? Denkst du? Warum man nicht auf Wunden pusten sollte, das sagt Ihnen gleich Simone bei Warum Darum um 5.40 Uhr nach Take That und nach Garland Jeffries.
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0: 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Am frühen Dienstagmorgen. Schön, dass Sie bei uns sind. Hier um kurz nach 5:30. Höchste Zeit jetzt für Ihre tägliche Portion Alltagswissen.
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3: Warum sollte man nicht auf Wunden pusten? Dieses auf Wunden pusten kennen Sie sicherlich auch noch von früher. Man ist hingefallen, hat sich das Knie aufgeschlagen und schon sind Mama oder Papa oder Oma gekommen, haben kurz drauf gepustet und schon war das Ganze nicht mehr so schlimm. Und vielleicht machen Sie das bei Ihren Kindern oder Enkeln heute auch, eben weil es damals bei Ihnen so wohltuend war. Psychologisch gesehen ist dieses auf Wunden pusten tatsächlich hilfreich, weil es Aufmerksamkeit bedeutet und weil die Luftbewegung etwas Kühlung bringt. Aber beim Pusten werden in geringen Mengen Erreger ausgestoßen, die dann direkt in die Wunde gelangen und diese entzünden können. Dazu kommt, wenn zu viel gepustet wird, kann die Wunde zu trocken werden. Die Heilung wird dadurch verzögert, weil die Zellen, die für die Wundheilung zuständig sind, ein feuchtes Milieu brauchen. Deshalb gilt, frische Wunden immer mit reichlich klarem Wasser abspülen, den Dreck entfernen und dann möglichst keimfrei abdecken.
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3: Guten Morgen. Wie ist Deutschlands Rente zu retten? Die Rentenkommission der Bundesregierung übergibt heute ihren Abschlussbericht an Bundeskanzler Merz. Die Expertinnen und Experten machen darin 33 Reformvorschläge. Unter anderem wollen sie die abschlagsfreie Rente mit 63 abschaffen. Sie wollen, dass ein Teil der Rentenbeiträge künftig am Aktienmarkt angelegt werden muss. Und das Renteneintrittsalter soll an die Entwicklung der Lebenserwartung gekoppelt werden. Heißt, leben die Deutschen länger, sollen sie auch länger arbeiten. Nach neuen Gesprächen mit dem Iran lockern die USA ihre Ölsanktionen. Für 60 Tage darf der Iran wieder Öl fördern, liefern und verkaufen. Zuvor hat US-Vizepräsident Vance erklärt, die Friedensgespräche mit iranischen Vertretern in der Schweiz liefen bisher gut. Der Iran habe 9 Inspektionen seiner Atomanlagen zugestimmt. Die iranische Seite hat das bisher allerdings nicht bestätigt. Nachdem der britische Premierminister Starmer angekündigt hat, zurückzutreten, hat sich ein möglicher Nachfolger in Stellung gebracht. Andy Burnham hat seine Kandidatur angekündigt. Der 56-Jährige war knapp 10 Jahre lang Bürgermeister von Manchester. Er wird dem linken Parteiflügel der Labour-Partei zugerechnet und gilt als volksnah. Bleibt Burnham der einzige Kandidat, könnte er von König Charles schon in etwa 3 Wochen zum Premierminister ernannt werden. Kampfjets aus den USA und aus Deutschland werden heute Abend über das Messegelände in Charlottenburg fliegen. Dort gibt es knapp 2 Wochen vor dem 250. Unabhängigkeitstag der USA eine Veranstaltung der amerikanischen Botschaft. Die Kampfflugzeuge F-16 und Eurofighter sollen gegen 19.15 Uhr im Formationsflug über die Messe fliegen. Die Bundeswehr sagt, dass die Jets aus Nordwesten anfliegen und nach Südwesten abfliegen, in einer für Anwohner wahrnehmbaren Höhe. Bei der Fußballweltmeisterschaft hat Argentinien gegen Österreich mit 2:0 gewonnen. Beide Tore schoss Lionel Messi. Er hat damit Miroslav Klose überholt und ist alleiniger WM-Torrekordschütze. Außerdem hat Frankreich den Irak 3:0 besiegt, 2 Tore durch Mbappé. Das Spiel war wegen eines heftigen Unwetters über dem Spielort Philadelphia für fast 2 Stunden unterbrochen. Außerdem besiegte Norwegen den Senegal 3:2.
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4: Mit Michel Gradell. Für die rund 220.000 Beschäftigten im Einzelhandel hier in Berlin und Brandenburg beginnt heute die zweite Tarifverhandlungsrunde. Die Gewerkschaft Verdi fordert mindestens 222 Euro mehr pro Monat. In Berlin hat es schon erste Warnstreiks gegeben. In Brandenburg gilt noch eine Woche eine Friedenspflicht.
1: Kurz nach 6 ist es. Wunderschönen guten Morgen. Der Berliner Rundfunk 91.4. Ich vermute mal, nein, ich bin mir sogar ziemlich sicher, dass es jetzt irgendwo auf dem Stadtring A100 schon ein paar Minuten länger dauert. Nicht wahr, Schmitti im Verkehrsstudio?
5: Ja, so ist's wohl. Schönen guten Morgen. Also wir haben ja so viele Baustellen da mittlerweile. Es geht gar nicht ohne Stau mehr. In Fahrtrichtung Wedding aktuell schon zwischen Oberlandstraße und dem Innsbrucker Platz. Sehr, sehr dichter Verkehr und gleich dahinter stoppt's dann nochmal vor der Baustelle Detmolder Straße. Außerdem schon 7 Minuten anstehen in Marzahn auf der Landsberger Allee einwärts vor der Baustelle Marzahner Brücken. Und dann haben wir auch noch einen frischen Polizeieinsatz gerade reinbekommen. Gesundbrunnen. Da ist mal wieder die Scheringstraße zwischen Gartenstraße und Gustav-Meyer-Allee wegen eines Polizeieinsatzes komplett gesperrt, wahrscheinlich da wieder die Klebekiez bei Rheinmetall. A9 ist auch noch da, in Fahrtrichtung Halle-Leipzig zwischen Kleinmarzehns und Köselitz ist momentan gesperrt. Davor aktuell knapp 6 Kilometer Stau mit 1,5 Stunden Wartezeit schon. Und geblitzt wird Moabit, Beusselstraße in Potsdam, Dortustraße zwischen Eggersdorf und Radebrück und auf der A12 Richtung Frankfurt zwischen Storkow und Fürstenwalde West. Dankeschön für Ihre Staus und Blitzer unter Berlin 201 91 390 und allen unterwegs. Eine gute Fahrt.
1: Hoch hochsommerliches Wetter wie aus dem Bilderbuch erwarten wir in dieser Woche. Bis mindestens Samstag gibt es Sonne satt im Mix mit einigen Dekowolken. Schauer und Gewitter sollen vorerst keine runterkommen. Erst am Sonntag kann die Regenwahrscheinlichkeit ansteigen, ist Stand jetzt aber auch noch nicht sicher. Dabei zunehmend heiß. Heute steigen die Temperaturen von aktuell 15 bis 17 Grad auf maximal 28 Grad an. Am Samstag und Sonntag sind dann Werte um 36, 37 Grad möglich.
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1: Dienstag noch ganz früh, Sie sind schon wach und hatten hoffentlich einen erholsamen Schlaf, weil Sie ausreichend geschlafen haben. 8 Stunden sollen es ja angeblich sein, sagen Mediziner. Die Frage ist nur, sagen die das wirklich? Die 8-Stunden-Regel ist angeblich eine Erfindung der Matratzenindustrie. So wird es zum Beispiel auf Instagram behauptet. Ist es Fake oder Fakt? Gucken wir uns an, was stimmt's oder hat es recht, um 6.10 Uhr.
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0: Einen zauberhaften guten Morgen am Dienstag. Simone Panteleit und Team hier für Sie. Und so kurz nachdem Sie vielleicht gerade erst die Beine aus dem Bett geschwungen haben, sprechen wir noch mal kurz übers Schlafen.
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0: 8 Stunden Schlaf sollen es optimalerweise sein. Diese Regel kennen Sie bestimmt. Meist liegt man etwas drunter und das soll dann gar nicht mal so gesund sein, sagen Mediziner angeblich. Die 8-Stunden-Regel ist aber gar keine medizinische Erkenntnis. Sie soll eine Erfindung der Werbung sein, Ferenc Reinke aus der Redaktion.
2: Also sicher ist schon mal, die 8 Stunden, die sind wirklich ein Dogma oder ein Mythos, den Mediziner so gar nicht mehr vertreten. Wie viel Schlaf wir brauchen, das ist genetisch festgelegt. Tatsächlich sind es bei 80% der Menschheit ungefähr 6 bis 8 Stunden. Ob es genau 6 oder 8 Stunden sind, bisschen drunter oder drüber, das ist egal. Wichtig ist, dass man sich am Ende fit und ausgeglichen fühlt. So, wo kommen jetzt die 8 Stunden her? Sie sind nicht wirklich ausgedacht, sie sind vielleicht eher ein Missverständnis. Mitte der 1930er Jahre, da hatte eine US-Matratzenfirma den Werbespruch: Die meisten Menschen verbringen 8 Stunden im Bett und glauben, sie würden sich nur ausruhen. Diese 8 Stunden aus dem Spruch, die haben sich hartnäckig gehalten und darum glauben wir bis heute, beim Schlaf müssen es genau 8 Stunden sein.
0: Geil. Also wir halten

Opus Live is Live beim Berliner Rundfunk 91.4. Wir hoffen, Sie kommen gut in die Gänge an diesem Dienstagmorgen. Bei uns geht's weiter mit einer Band, die sich seit einer Weile schon für die Umwelt einsetzt. Depeche Mode haben sich mit einer Organisation zusammengetan, um die Weltmeere von Plastik zu befreien. Und jetzt gab's ein tolles Update. Ungefähr 60.000 Kilogramm Müll haben sie schon aus den Meeren geholt. Das ist vom Gewicht her ungefähr wie so eine ganze Horde ausgewachsener Elefanten. Wir hören Depeche Mode jetzt mit Enjoy the Silence.

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5: Guten Morgen. Die Rentenkommission der Bundesregierung übergibt heute ihren Abschlussbericht an Bundeskanzler Merz. Sie schlägt unter anderem vor, dass ein Teil der Rentenbeiträge künftig am Aktienmarkt investiert wird. Außerdem ist sie für ein Ende der abschlagsfreien Rente mit 63. Bei den Gesprächen zwischen den USA und Iran gibt es anscheinend Fortschritte. Wie es aussieht, will der Iran wieder Atominspektoren ins Land lassen. Die USA wollen ihre Ölsanktionen gegen den Iran für 60 Tage aussetzen. Heute Abend wird es einen Formationsflug von US-amerikanischen und deutschen Kampfjets über dem Messegelände in Charlottenburg geben. Grund ist eine Veranstaltung der US-Botschaft in den Messehallen. Bei der Fußball-WM hat Argentinien gegen Österreich 2:0 gewonnen, beide Tore durch Lionel Messi. Frankreich schlägt Irak 3:0, Norwegen besiegt den Senegal 3:2.
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6: Mit Michelle Gradell. Das Pankower Tor gilt als eines der wichtigsten Bauprojekte Berlins. Auf dem alten Bahnhofsgelände sollen tausende Wohnungen gebaut werden. In Kürze beginnt die Beteiligung der Öffentlichkeit. Heute Abend soll bei einer digitalen Infoveranstaltung über die Pläne informiert werden. Die Veranstaltung wird ab 18 Uhr auf der Internetseite pankower-tor.de gestreamt.
3: Kurz nach 6:30 ist es guten Morgen, der Berliner Rundfunk 91.4. Momentan beschäftigen uns ein Polizeieinsatz in Gesundbrunn und mal wieder der Stadtring A100 mit seinen ganzen Baustellen. Schmitti im Verkehrsstudio weiß mehr.
7: Guten Morgen. Also in Gesundbrunnen ist die Scheringstraße zwischen Gartenstraße und Gustav-Meyer-Allee komplett gesperrt. Wahrscheinlich wieder ein Einsatz dort bei Rheinmetall. Und auf dem Stadtring 100 haben wir mittlerweile ja so viele Baustellen, dass es kaum noch ohne Stau geht. Richtung Wedding aktuell schon Stop and Go zwischen Britzerdamm und Detmolder Straße. Insgesamt brauchen sie doch schon fast 10 Minuten zusätzlich. Genauso viel extra Zeit mit einplanen. Auch in Marzahn auf der Landsberger Allee einwärts vor der Baustelle Marzahner Brücken. Die A9 in Richtung Halle-Leipzig zwischen Klein-Marzehns und Köselitz ist die Autobahn immer noch gesperrt. Davor aktuell knapp 6 Kilometer Stau mit 1,5 Stunden Wartezeit. Und geblitzt wird in Moabit in der Beusselstraße, in Potsdam Dortustraße, auf der Landstraße zwischen Eggersdorf und Radebrück und A12 Richtung Frankfurt zwischen Storkow und Fürstenwalde West. Dankeschön für Ihre Staus und Blitzer unter Berlin 201 91 390 und allen unterwegs eine gute Fahrt.
3: Das ist eigentlich wirklich optimal gerade, wenn es tagsüber zwar sommerlich heiß ist, aber nicht so schwül und wenn es sich nachts so weit abkühlt, dass man gut schlafen kann. 16, 17 Grad haben wir heute früh, 28 Grad gibt es an diesem Dienstag maximal. Am Himmel über Berlin und Brandenburg wechseln sich Sonne und Wolken ab. Schauer und oder Gewitter stehen nicht auf der Tagesordnung. Morgen am Mittwoch setzt sich das freundliche Sommerwetter fort. Auch dann kratzen wir an der 30-Grad-Marke.
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3: Wir wünschen einen wunderschönen Dienstagmorgen und ganz viel Langmut, ganz viel Geduld, wenn Sie irgendwo im Stau stehen. Auf dem Stadtring A100 zum Beispiel wegen der neuen Baustelle dort oder auf der Straße unter den Eichen in Höhe Botanischer Garten. In Richtung Zehlendorf sollte ja eigentlich Abhilfe geschaffen werden, indem der vor 4 Jahren eingerichtete Radweg inklusive Busspur zurückgebaut wird. So hatte es der CDU-geführte Senat beschlossen. Ende April hieß es, dass der Fahrradstreifen möglichst bald abgeschafft werden soll. Jetzt, 2 Monate später, ist immer noch alles beim Alten. Wo es da klemmt, schaut sich unser Berlin-Reporter Christian Fuchs für Sie an, gleich um 6.40 Uhr.
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0: Radweg oder kein Radweg? Das ist hier die Frage, die eigentlich längst beantwortet war. Guten Morgen am Dienstag, hier ist der Berliner Rundfunk 91.4 mit Simone Panteleit und Team. Das wäre der erste Radweg in Berlin, der wieder verschwindet. In Steglitz ist auf der Straße unter den Eichen Richtung Zehlendorf eine zusätzliche Fahrradspur eingerichtet worden, zur Höhe Botanischer Garten. 2022 war das. Für Autos ist seitdem nur noch eine Fahrspur übrig mit entsprechend langen Staus. Der CDU-geführte Senat hat deshalb Ende April den Rückbau beschlossen. Passiert ist bislang nichts. Unser Berlin-Reporter Christian Fuchs ist jetzt vor Ort.
1: Ja, es ist wirklich noch nichts passiert seit der Ankündigung, dass dieser Radweg hier verschwinden soll. Ich habe gestern extra auch nochmal im Büro des Bezirksstadtrats hier Urban Aykal angerufen. Der ist der zuständige Stadtrat hier für Verkehr in Steglitz-Zehlendorf. Und der hat gesagt, es fehlt momentan noch die verkehrsrechtliche Anordnung. Also die haben noch nicht die Aufforderung bekommen, hier diesen Radweg wegzumachen. Und es gibt ja auch einiges an Protest schon gegen diese Maßnahme. Nicht nur, dass der Bezirk sagt, naja, wir würden diesen Radweg eigentlich ganz gerne behalten. Auch der ADFC zum Beispiel, der Allgemeine Deutsche Fahrradclub, sagt, wir protestieren hier dagegen. Es gibt auch eine Petition. Wenn man allerdings hier vor Ort die Leute fragt, da gibt es doch einige, die sich freuen. Ich habe gerade mit einer Frau gesprochen, die gesagt, Gott sei Dank, endlich dieser Radweg hier weg. Eine andere Frau hat mir gerade erzählt, ja, mich stören diese Radfahrer einfach, die fahren hier überall lang. Ich habe dann gedacht, Mensch, naja, frage ich doch mal einen Radfahrer.
2: Na, ich bin auch dafür, dass der neue Radweg weggeschafft wird.
1: Ja, aber ist das dann umweltfreundlich?
2: Für wenn Autofahrer, ja. Dann fahren sie durch. Auto,
1: da fährt man ja Auto. Da fährt man ja nicht Fahrrad.
2: Sehen Sie, wie viele Fahrrad sehen Sie denn auf dem...
1: Naja, wir haben es kurz vor sechs.
2: Naja, okay, aber tagsüber können Sie auch mal stehen, dann werden Sie sehen.
1: Ja, da fährt schon einiges lang, würde ich sagen.
2: Ja, aber es ist, wenn man das mit Auto vergleicht, Auto und Fahrrad.
1: Ja.
2: Aber Fahrrad ist auf jeden Fall weniger. Und wenn es am Tag tausende Fahrrad fahren würde...
1: Ja.
2: Dann kann ich mich verstehen, aber es ist kein relevant.
1: Also die Straße gehört den Autos?
2: Naja, radikal kann man nicht so sagen, aber wenn sich Autos sich Schlange bilden, dass sie nicht mehr fahren können, das ist auch gegen Umwelt. Dann stehende Autos produzieren Abgase und das ist auch nicht für die Umwelt das Optimale.
1: Man könnte ja ein Fahrrad fahren, das ist ja ein schöner Radweg da.
2: Sie könnten das weitermachen, aber muss ich jetzt weg.
1: Ich kann Sie nicht mehr überzeugen. So, das war doch ein interessantes Gespräch von einem Radfahrer, der pro Auto argumentiert, also der Herr gerade, und einem Autofahrer, ich, der dann pro Radweg argumentiert. Hatte ich auch noch nicht in der Situation. Also Fakt ist, es bleibt spannend hier in Steglitz. Die letzte Strophe dieses Liedes ist noch nicht gesungen.
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7: Es ist 7:15, jetzt alles, was wichtig ist aus Berlin-Brandenburg, Deutschland und der Welt. Hier ist Sebastian Pasutti.
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8: Guten Morgen. Wie ist Deutschlands Rente zu retten? Die Rentenkommission der Bundesregierung übergibt heute ihren Abschlussbericht an Bundeskanzler Merz. Die Expertinnen und Experten machen darin 33 Reformvorschläge. Unter anderem wollen sie die abschlagsfreie Rente mit 63 abschaffen. Sie wollen, dass ein Teil der Rentenbeiträge künftig am Aktienmarkt angelegt werden muss. Und das Renteneintrittsalter soll an die Entwicklung der Lebenserwartung gekoppelt werden. Heißt, leben die Deutschen länger, sollen sie auch länger arbeiten. Nach neuen Gesprächen mit dem Iran lockern die USA ihre Ölsanktionen. Für 60 Tage darf der Iran wieder Öl fördern, liefern und verkaufen. Zuvor hat US-Vizepräsident Vance erklärt, die Friedensgespräche mit iranischen Vertretern in der Schweiz liefen bisher gut. Der Iran habe 9 Inspektionen seiner Atomanlagen zugestimmt. Die iranische Seite hat das bisher allerdings nicht bestätigt. Nachdem der britische Premierminister Starmer angekündigt hat, zurückzutreten, hat sich ein möglicher Nachfolger in Stellung gebracht. Andy Burnham hat seine Kandidatur angekündigt. Der 56-Jährige war knapp 10 Jahre lang Bürgermeister von Manchester. Er wird dem linken Parteiflügel der Labour-Partei zugerechnet und gilt als volksnah. Bleibt Burnham der einzige Kandidat, könnte er von König Charles schon in etwa 3 Wochen zum Premierminister ernannt werden. Kampfjets aus den USA und aus Deutschland werden heute Abend über das Messegelände in Charlottenburg fliegen. Dort gibt es knapp 2 Wochen vor dem 250. Unabhängigkeitstag der USA eine Veranstaltung der amerikanischen Botschaft. Die Kampfflugzeuge F-16 und Eurofighter sollen gegen 19.15 Uhr im Formationsflug über die Messe fliegen. Die Bundeswehr sagt, dass die Jets aus Nordwesten anfliegen und nach Südwesten abfliegen, in einer für Anwohner wahrnehmbaren Höhe. Bei der Fußballweltmeisterschaft hat Argentinien gegen Österreich mit 2:0 gewonnen. Beide Tore schoss Lionel Messi. Er hat damit Miroslav Klose überholt und ist alleiniger WM-Torrekordschütze. Außerdem hat Frankreich den Irak 3:0 besiegt, 2 Tore durch Mbappé. Das Spiel war wegen eines heftigen Unwetters über dem Spielort Philadelphia für fast 2 Stunden unterbrochen. Außerdem besiegte Norwegen den Senegal 3:2.
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9: Mit Michel Gradell. Für die rund 220.000 Beschäftigten im Einzelhandel hier in Berlin und Brandenburg beginnt heute die 2. Tarifverhandlungsrunde. Die Gewerkschaft Verdi fordert mindestens 222 Euro mehr pro Monat. In Berlin hat es schon erste Warnstreiks gegeben. In Brandenburg gilt noch eine Woche eine Friedenspflicht.
7: Kurz nach 7, guten Morgen, der Berliner Rundfunk 91.4. Ab jetzt heißt es wieder Zähne zusammenbeißen für alle, die unbedingt über den Stadtring A100 müssen. Die Hütte ist voll. Schmitti im Verkehrsstudio weiß mehr.
10: Ja, in Fahrtrichtung Wedding gibt's aktuell dicken, fetten Baustellenstau schon ab der Buschkrugallee bis zum Innsbrucker Platz mit insgesamt 20 Minuten Passierdauer. In Fahrtrichtung Treptow dauert das ab dem Kreuz Schmargendorf bis Albuinstraße 10 Minuten länger und das wird garantiert noch mehr heute früh. In Mitte ist der Alex-Tunnel wegen Wartungsarbeiten komplett gesperrt und dadurch eine Viertelstunde Zeitverlust auf der Otto-Braun-Straße statt einwärts ab der Heinrich-Roller-Straße. Außerdem eine Viertelstunde plus in Marzahn auf der Landsbergallee statt einwärts vor der Baustelle Marzahner Brücke. In Gesundbrunnen ist die Scheringstraße zwischen Gartenstraße und Gustav-Meyer-Allee weiterhin wegen eines Polizeieinsatzes komplett gesperrt. Und A9 in Richtung Halle-Leipzig zwischen Kleinmarzehns und Köselitz ist die Autobahn auch gesperrt. Dort steht ein Schwertransport genau in einer Baustelle und davor haben wir aktuell knapp 6 Kilometer Stau. Die neuesten Blitzer, Moabit, Beusselstraße in Potsdam, Dortustraße und A12 Richtung Frankfurt zwischen Storkow und Fürstenwalde-West. Dankeschön für Ihre Staus und Blitzer unter Berlin 201 91 390 und eine gute Fahrt für Sie.
7: Den ersten Kaffee morgens auf dem Balkon, das Mittagessen auf der Parkbank und den Feierabenddrink mit den Kollegen im Biergarten. Nutzen Sie das schöne Wetter und treten Sie dem inneren Stubenhocker-Schweinehund, wenn nötig, in den Allerwertesten. Unser Wetterexperte Kai Zorn sagt, das wird ein eher durchwachsener Sommer und schon bald soll es wieder kühler sein und wechselhaft. An diesem Dienstag erwarten wir 14 Sonnenstunden. Am Himmel über Berlin und Brandenburg hängen auch ein paar Wolken rum. Es bleibt aber trocken bei 28 Grad maximal. 16, 17 Grad haben wir aktuell. Morgen am Mittwoch genauso freundlich wie heute bei 31 Grad. Am Wochenende geht es rauf bis auf 36, 37 Grad.
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7: Wir sind sehr gerne an Ihrer Seite an diesem Dienstag als Infoquelle, als Frühmorgen-DJs und gleich auch wieder als Quizmaster. 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
0: 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Bei mir ist jetzt Rebecca aus Zehlendorf. Guten Morgen.
2: Guten Morgen.
0: Rebecca, wir stürzen uns direkt ins Quiz. Abgemacht?
2: Abgemacht, ja.
0: Gut, los geht's. Hier kommt deine Frage. Welcher Sänger verdankt seinen großen Karriereschub einem Auftritt bei einer Promi-Hochzeit? War es A, Michael Bublé oder B, James Blunt?
2: Ja, da muss ich jetzt raten, okay. Ich würde sagen A.
0: Der Michael?
2: Ja.
0: Michael Bublé? Der hat eher was vom Hochzeitssänger, meinst du?
2: Ja, eigentlich schon, ja. Also als Hochzeitssänger würde er eher passen, denke ich, als James Blunt.
0: Okay, dann logge ich das ein.
2: Ja.
0: Stimmt.
2: Oh, super.
0: Du hast recht. Es war ein Auftritt bei der Hochzeit der Tochter des ehemaligen kanadischen Premierministers Brian Mulroney. Da hat Michael Bublé den erfolgreichen Produzenten David Foster kennengelernt, der zuvor Stars wie Whitney Houston und Celine Dion produziert hatte. Und daraufhin hat dann seine Karriere so richtig Fahrt aufgenommen.
2: Ah, okay.
0: 50 Euro für dich. Herzlichen Glückwunsch.
2: Alles klar. Dankeschön.
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0: Der Berliner Rundfunk 91.4 ist hier am sommerlichen Dienstag. Simone Panteleit und Team wünschen einen wunderschönen guten Morgen. Wenn Sie an Schweden denken, dann landen Sie vermutlich auch schnell bei IKEA, bei Pippi Langstrumpf und bei guten Krimis. Künftig könnte uns bei Schweden auch das Thema Rente einfallen. Sebastian Pasutti aus unserer Nachrichtenredaktion. Die Rentenkommission der Bundesregierung stellt heute ihre Ideen vor und da haben sich die Experten einiges von den Schweden abgeguckt.
1: Ja, ich bin fast geneigt zu sagen, wenn die Bundesregierung das so umsetzt, dann bekommen wir bald eine Schwedenrente in Deutschland. Warum? In Schweden gibt es seit Jahrzehnten einen Staatsfonds, in den investieren die Schweden einen Teil ihrer Rente und das Geld legt der Fonds dann am Aktienmarkt an und festhalten, im Schnitt gab es da bisher eine jährliche Rendite von mehr als 11%. Ein ähnliches Modell will die Rentenkommission auch für Deutschland. Der Arbeitgeber würde ganz normal weiter einen Teil des Lohns an die Rentenversicherung abführen und die legt einen bestimmten Prozentsatz davon am Aktienmarkt an. Das wäre auch Pflicht, also anders als die Riester-Rente, die war ja freiwillig.
0: Das wäre also eine Neuerung, wird aber nicht reichen, um die Rente stabil zu halten. Deshalb geht's auch an die von vielen liebgewonnene Rente mit 63.
1: Von der sollen wir uns, geht es nach der Kommission, verabschieden. Vor 12 Jahren eingeführt, sollte sie vor allem Arbeitnehmern den früheren Abgang ermöglichen, die hart körperlich arbeiten, Stichwort Dachdecker. Am Ende hat sich gezeigt, es gehen vor allem die früher in Rente, die ein höheres Einkommen haben. Und das sind dann häufig die, die gar nicht so hart körperlich arbeiten. Zwar mussten die meist Abschläge bei ihrer Rente hinnehmen, weil sie früher in den Ruhestand gegangen sind, aber diese Abschläge waren schon immer deutlich zu niedrig angesetzt und das hat die Rentenkasse noch mehr belastet.
0: Das dürfte vielen nicht schmecken. Genauso wie eine andere Zahl, die letzte Woche rumgegeistert ist, die Rente mit 70.
1: Ja, da kann ich Entwarnung geben. Diese Zahl taucht in den Vorschlägen der Kommission gar nicht auf. Stattdessen soll das Renteneintrittsalter an die Lebenserwartung gekoppelt werden. Heißt, werden die Deutschen im Schnitt älter, steigt auch das Renteneintrittsalter. Allerdings langsam. Als Beispiel, nach heutigem Stand würde das Eintrittsalter in 15 Jahren bei 67,5 liegen. Aber wie gesagt, das ist der Stand bei der aktuellen Lebenserwartung.
0: Und dann gibt es noch einen großen Punkt in dem Kommissionsbericht, der auf viel Zustimmung stoßen dürfte. Es sollen mehr Menschen in die gesetzliche Rente einzahlen.
1: Ja, allen voran Berufspolitiker, aber auch Selbstständige, sofern die nicht in einer für ihren Beruf spezifischen Kasse sind. Woran sich die Kommission dann doch nicht getraut hat, das sind die Beamten. Die sollen auch künftig nicht in die gesetzliche Rente integriert werden.
0: Tja, das haben sich ja viele gewünscht, dass das so kommt. Trotzdem gilt das als Rentenrevolution, was da ab heute auf dem Tisch liegt. Und wir gucken mal, ob sich die Bundesregierung traut, das umzusetzen. 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
7: Es ist 7:30. Jetzt alles, was wichtig ist aus Berlin-Brandenburg, Deutschland und der Welt. Hier ist Sebastian Pasutti.
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9: Guten Morgen. Die Rentenkommission der Bundesregierung hat ihre Arbeit beendet. Heute übergibt sie ihre 33 Empfehlungen an Bundeskanzler Merz. Sie schlägt unter anderem vor, Rentenbeiträge am Aktienmarkt zu investieren und die Rente mit 63 zu beenden. Die USA setzen ihre Sanktionen gegen iranisches Öl für 60 Tage aus. Der Iran wiederum lässt anscheinend wieder internationale Atominspektoren ins Land. Heute Abend fliegen US-amerikanische und deutsche Kampfflugzeuge gemeinsam im Formationsflug über den Westen Berlins. Anlass ist eine Veranstaltung der US-Botschaft in den Messehallen. Bei der Fußball-WM hat Argentinien gegen Österreich 2:0 gewonnen. Beide Tore durch Lionel Messi. Er ist damit alleiniger WM-Tor-Rekordschütze. Frankreich schlägt Irak 3:0. Norwegen besiegt den Senegal 3:2. Und Algerien gewinnt gegen Jordanien 2:1.
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10: Mit Michel Gradell. Das Pankower Tor gilt als eines der wichtigsten Bauprojekte Berlins. Auf dem alten Bahnhofsgelände sollen tausende Wohnungen gebaut werden. In Kürze beginnt die Beteiligung der Öffentlichkeit. Heute Abend soll bei einer digitalen Infoveranstaltung über die Pläne informiert werden. Die Veranstaltung wird ab 18 Uhr auf der Internetseite pankower-tor.de gestreamt.
7: Kurz nach 7:30, guten Morgen am Dienstag, der Berliner Rundfunk 91.4. In Mitte ist der Alex-Tunnel gesperrt, was für Stau sorgt. Und auf der A100 sind es mehrere Baustellen. Alles, was wichtig ist, jetzt wieder von Schmitti im Verkehrsstudio.
11: Legen wir mal los mit der A100 Richtung Wedding. Ab der Buschkuckallee anstehen bis Innsbrucker Platz. 25 Minuten Passierdauer. In Richtung Treptow dauert es jetzt ab dem Kreuz Schmargendorf bis zur Albuinstraße eine Viertelstunde länger. Ja, wie gesagt, der Alex-Tunnel in Mitte ist gesperrt wegen Wartungsarbeiten. Das sorgt besonders auf der Otto-Braun-Straße statt einwärts für Stau. Hier bitte eine Viertelstunde mehr einplanen. In Gesundbrunnen ist weiterhin die Scheringstraße zwischen Gartenstraße und der Gustav-Meyer-Allee wegen eines Polizeieinsatzes gesperrt. Und Achtung auf der Verbindungsstraße zwischen Marquardt und Fahrland. Da hat's gekracht und es laufen auch noch Flüssigkeiten aus. Geblitzt wird Moabit, Beusenstraße in Potsdam in der Dortustraße. Auf der L200 zwischen Melchow und Specht auf der A12 Richtung Frankfurt zwischen Storkow und Fürstenwalde West. Und Christoph hat auch noch was für uns. Moin.
12: Guten Morgen, Schmitty. Ich wollte noch einen Blitz abfetzen.
11: Jo.
12: B158 in Wörsigdorf.
11: Wunderbar. Dankeschön, Christoph. Und wenn auch Sie noch was gesehen haben, Blitz oder Stau, rufen Sie mich gern an. Berlin 201 91 390. Gute Fahrt.
7: Frankreich, Spanien, Portugal, Italien. Europa ächzt unter der Hitze mit Höchsttemperaturen über 40 Grad. Aber auch hier bei uns in Deutschland gibt es schon rekordverdächtige Werte. Da kommen wir hier in Berlin und Brandenburg momentan noch halbwegs glimpflich davon. Von jetzt 17 Grad geht es an diesem Dienstag rauf auf 28 Grad. Ende der Woche erwarten wir dann aber auch Temperaturen um 35, 36 Grad. Abgesehen davon wird das aber eine Sommerwoche wie aus dem Bilderbuch mit viel Sonne, lediglich schönen Wetterwolken am Himmel über Berlin und Brandenburg. Schauer und Gewitter gibt's vorerst nicht.
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7: Wir sind sehr gerne bei Ihnen an diesem Dienstag und hoffen, Sie haben bisher einen guten Morgen. Wir sprechen über alles, was wichtig ist, was vor allem Berlin heute früh beschäftigt. Und unser Berlin-Reporter Christian Fuchs ist wieder Ihr Auge und Ohr in der Stadt. Sie hören ihn gleich aus Gesundbrunnen, wo es am frühen Morgen wieder Proteste gegen Rheinmetall gab. Sie haben es auch von Schmitti aus dem Verkehrsstudio gehört. Wie es dort aktuell aussieht, wie der Polizeieinsatz ist, sagt Ihnen Christian um 7.50 Uhr. Wir starten jetzt erstmal mit den Backstreet Boys und mit

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3: Warum sollte man nicht auf Wunden pusten? Dieses auf Wunden pusten kennen Sie sicherlich auch noch von früher. Man ist hingefallen, hat sich das Knie aufgeschlagen und schon sind Mama oder Papa oder Oma gekommen, haben kurz drauf gepustet und schon war das Ganze nicht mehr so schlimm. Und vielleicht machen Sie das bei Ihren Kindern oder Enkeln heute auch, eben weil es damals bei Ihnen so wohltuend war. Psychologisch gesehen ist dieses auf Wunden pusten tatsächlich hilfreich, weil es Aufmerksamkeit bedeutet und weil die Luftbewegung etwas Kühlung bringt. Aber beim Pusten werden in geringen Mengen Erreger ausgestoßen, die dann direkt in die Wunde gelangen und diese entzünden können. Dazu kommt, wenn zu viel gepustet wird, kann die Wunde zu trocken werden. Die Heilung wird dadurch verzögert, weil die Zellen, die für die Wundheilung zuständig sind, ein feuchtes Milieu brauchen. Deshalb gilt, frische Wunden immer mit reichlich klarem Wasser abspülen, den Dreck entfernen und dann möglichst keimfrei abdecken.
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0: Über zwei Stunden läuft da jetzt schon der Polizeieinsatz in Gesundbrunnen. Es gibt erneut Proteste gegen Rheinmetall. Und wir sprechen drüber hier beim Berliner Rundfunk 91.4 am Dienstag. Simone Panteleit und Team wünschen einen schönen guten Morgen. Wie demonstriert wird, kennt die Polizei schon. Und wie sie dagegen vorgeht, kennen auch die Protestierenden. Alles fast schon ein bisschen ritualisiert. Unser Berlin-Reporter Christian Fuchs ist jetzt dort. Und Sie hören von ihm auch, wie sich auch Rheinmetall selbst inzwischen auf die Proteste eingestellt hat.
1: Dass es Menschen gibt, die sich aus Protest irgendwo festkleben, das kennen wir ja schon seit der letzten Generation. Aber auch hier ist es nicht das erste Mal, dass hier Menschen sich direkt vor das Rheinmetallwerk geklebt haben. Mit den Händen, mit Sekundenkleber dann direkt auf den Gehweg. Und so ist es auch heute Morgen passiert. Seit kurz nach 5 hat mir die Polizei gerade gesagt, kleben hier diese 4 jungen Frauen direkt auf dem Gehweg. Und die werden jetzt momentan gerade befreit. Die Polizei ist hier mit ca. 20 Einsatzkräften, hat auch das nötige Hausmittel dabei, was dabei immer zum Einsatz kommt, Pflanzenöl. Und damit kann auch dieser Sekundenkleber dann gelöst werden. Dann geht's mit auf die Wache. Die Personalien werden aufgenommen. Es wird eine Anzeige geschrieben. Wie es dann weitergeht, ist momentan noch fraglich. Es ist nicht der erste Fall hier. Rheinmetall hat auch vorgesorgt, als ich das letzte Mal hier bei dem letzten Fall gewesen bin. Da war der Zaun noch relativ niedrig, so auf Brusthöhe. Den hat man jetzt schon erhöht. Man hat auch NATO-Draht noch mit davor gewickelt. Es ist ein Bauzaun direkt vor dem Eingang. Da steht auch Security, so eine private mit davor, die dafür sorgt, dass keiner aufs Gelände kommt. Jetzt haben sich die 4 Frauen direkt davor dann auf die Erde geklebt. Die werden jetzt in der nächsten halben Stunde hier quasi gelöst werden. Und dann ist auch die Scheringstraße wieder für den Verkehr freigegeben.
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7: What? Jetzt alles, was wichtig ist, aus Berlin-Brandenburg, Deutschland und der Welt. Hier ist Sebastian Pasutti.
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8: Guten Morgen. Die Rentenkommission der Bundesregierung hat ihre Arbeit beendet. Heute übergibt sie ihre 33 Empfehlungen an Bundeskanzler Merz. Die Kommission schlägt unter anderem eine kapitalgedeckte Zusatzrente vor. Dabei soll ein Teil der Rentenbeiträge am Aktienmarkt angelegt werden müssen. Außerdem wollen sie die abschlagsfreie Rente mit 63 abschaffen und das Renteneintrittsalter soll steigen, wenn auch die Lebenserwartung in Deutschland steigt. Die USA und der Iran nähern sich anscheinend weiter an. Die USA setzen ihre Sanktionen gegen iranisches Öl für 60 Tage aus. In dieser Zeit darf der Iran wieder Öl fördern, liefern und verkaufen. US-Vizepräsident Vance sagt außerdem, dass der Iran neuen Inspektionen seiner Atomanlagen zugestimmt hat. Der Iran hat das bisher aber noch nicht bestätigt. Bis Ende August soll ein Friedensabkommen zwischen den USA und dem Iran stehen. Der frühere Bürgermeister von Manchester, Andy Burnham, will neuer britischer Premierminister werden. Burnham bestätigte, dass er nach dem Rückzug von Regierungschef Starmer als Nachfolger bereitsteht. Gegenkandidaten gibt es bislang noch keine. Der 56-jährige Burnham war 10 Jahre lang Bürgermeister von Manchester. Er gilt als volksnah und wird dem linken Parteiflügel der Labour-Partei zugerechnet. Über Charlottenburg und anderen Teilen Westberlins könnte es heute Abend ziemlich laut werden. Gegen 19.15 Uhr werden US-amerikanische F-16 und deutsche Eurofighter-Kampfjets im Formationsflug über das Messegelände fliegen. Sie fliegen in mindestens 300 Metern Höhe und seien für die Anwohner wahrnehmbar, sagt die Bundeswehr. Grund für den Formationsflug ist eine offizielle Veranstaltung der US-Botschaft in den Messehallen, knapp 2 Wochen vor dem 250. Unabhängigkeitstag der USA. Die Ergebnisse der Fußballweltmeisterschaft. Argentinien besiegt Österreich 2:0, beide Tore durch Lionel Messi. Damit ist er alleiniger WM-Torrekordschütze und hat Miroslav Klose überholt. Frankreich besiegte den Irak 3:0. Das Spiel in Philadelphia war wegen eines Unwetters mehr als 2 Stunden lang unterbrochen. Zudem gewann Norwegen gegen den Senegal 3:2 und Algerien besiegte Jordanien 2:1.
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9: mit Michel Gradell. Für die rund 220.000 Beschäftigten im Einzelhandel hier in Berlin und Brandenburg beginnt heute die zweite Tarifverhandlungsrunde. Die Gewerkschaft Verdi fordert mindestens 222 Euro mehr pro Monat. In Berlin hat es schon erste Warnstreiks gegeben. In Brandenburg gilt noch eine Woche eine Friedenspflicht.
7: Kurz nach acht, wunderschönen guten Morgen, der Berliner Rundfunk 91.4. Also Verkehrsplanung können wir hier in Berlin richtig gut. Hätte man nicht diese neue Baustelle auf der A100 in die Ferien legen können? Ich frage nur für viele Freunde, die da gerade im Stau stehen. Es geht rüber zu Schmitti ins Verkehrsstudio.
10: Ja, ich frage mich das auch. Wir haben jetzt extra einen neuen Baustellenkoordinator in Berlin. Ich weiß nicht, was der macht, aber jedenfalls, diese Baustelle ist jetzt da. 3 Wochen vor den Ferien und 2 Wochen vor den Ferien. Dauert jetzt insgesamt 3 Wochen. Und deshalb heißt es für Sie heute Morgen anstehen in Fahrtrichtung Wedding, schon ab der Buschkuckallee bis Innsbrucker Platz mit 25 Minuten Passierdauer. In Richtung Treptow dauert es ab der Einfahrt Kudamm bis zur Albuinstraße 20 Minuten länger. Auch drumherum gibt es Stau, unter anderem jetzt auf der Schöneberger Straße und dem Sachsendamm stadteinwärts mit einer Viertelstunde Verzögerung. In Mitte ist der Alex-Tunnel wegen Wartungsarbeiten komplett gesperrt und dadurch eine Viertelstunde Zeitverlust auch auf der Otto-Braun-Straße stadteinwärts. Im Gesundbrunnen ist immer noch die Scheringstraße zwischen Gartenstraße und der Gustav-Meyer-Allee wegen eines Polizeieinsatzes bei Rheinmetall gesperrt und geblitzt wird in Prenzlauer Berg in der Wissbierstraße, in Moabit-Beusel-Straße, in Bernau am Blumenhag, auf der L200 zwischen Melchow und Spechthausen, dann auf der B158 in Wölsickendorf und A15 Richtung Berlin direkt im Dreieck Spreewald. Fahren Sie schön vorsichtig und wenn Sie Staus oder Blitzer noch ergänzen wollen, rufen Sie mich gern an. Berlin 201 91 390.
7: Hochsommerliches Wetter wie aus dem Bilderbuch erwarten wir in dieser Woche. Bis mindestens Samstag gibt es Sonne satt im Mix mit ein paar Dekowolken. Schauer und Gewitter sollen vorerst keine runterkommen. Erst am Sonntag kann die Regenwahrscheinlichkeit ansteigen, ist Stand jetzt aber auch noch nicht sicher. Dabei zunehmend heiß. Heute steigen die Temperaturen von aktuell 18 Grad auf maximal 28 Grad an. Morgen gibt es 31 Grad und am Samstag und Sonntag sind Werte um 36, 37 Grad möglich.
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7: Herzlich willkommen hier bei uns am Dienstag. Wir hoffen, Sie sind gut in den Tag gestartet, fit und ausgeruht, weil ausgeschlafen. 8 Stunden sollen wir ja nachts schlafen, sagen Mediziner. Die Frage ist nur, sagen die das möglicherweise gar nicht? Diese 8-Stunden-Regel ist angeblich eine Erfindung der Matratzenindustrie. So wird es zum Beispiel auf Instagram behauptet. Ob es Fake ist oder Fakt, das gucken wir uns an bei Stimmt's oder hat es recht? Um 8.10 Uhr nach Toploader und nach Lisa Stansfield.
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0: Nachrichten. Guten Morgen am Dienstag. Simone Panteleit und Team hier für Sie. Sie sind vermutlich schon eine ganze Weile wach. Bis Sie das nächste Mal ins Bett gehen, wird es auch noch ein bisschen dauern. Wir sprechen jetzt trotzdem kurz übers Schlafen.
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0: 8 Stunden Schlaf sollen es optimalerweise sein. Diese Regel kennen Sie bestimmt. Meist liegt man etwas drunter und das soll dann gar nicht mal so gesund sein, sagen Mediziner angeblich. Die 8-Stunden-Regel ist aber gar keine medizinische Erkenntnis. Sie soll eine Erfindung der Werbung sein, Ferenc Reinke aus der Redaktion.
2: Also sicher ist schon mal, die 8 Stunden, die sind wirklich ein Dogma oder ein Mythos, den Mediziner so gar nicht mehr vertreten. Wie viel Schlaf wir brauchen, das ist genetisch festgelegt. Tatsächlich sind es bei 80% der Menschheit ungefähr 6 bis 8 Stunden. Ob es genau 6 oder 8 Stunden sind, bisschen drunter oder drüber, das ist egal. Wichtig ist, dass man sich am Ende fit und ausgeglichen fühlt. So, wo kommen jetzt die 8 Stunden her? Sie sind nicht wirklich ausgedacht, sie sind vielleicht eher ein Missverständnis. Mitte der 1930er Jahre, da hatte eine US-Matratzenfirma den Werbespruch: Die meisten Menschen verbringen 8 Stunden im Bett und glauben, sie würden sich nur ausruhen. Diese 8 Stunden aus dem Spruch, die haben sich hartnäckig gehalten und darum glauben wir bis heute, beim Schlaf müssen es genau 8 Stunden sein.
0: Geil. Also wir halten fest, die 8 Stunden sind nicht ganz falsch, kommen aber nicht aus der Medizin, sondern tatsächlich aus der Werbung. Und wenn Ihnen das jetzt bei Social Media begegnet, wissen Sie Bescheid. Gehört haben Sie es hier bei Ihrem Berliner Rundfunk 91.4.

Wir begleiten Sie in den Dienstag. Simone Panteleit und Team hier jetzt mit einem Song von Billy Joel, der ihm im Schlaf eingefallen ist. Im Traum hatte er einen Ohrwurm von einem Gospel-Song. Den hat er auch unter der Dusche am Morgen immer noch nicht aus dem Kopf bekommen. Also setzt sich Billy Joel frisch geduscht ans Klavier, wo Melodie und Text zum Song wie von selbst aus ihm rausspudeln. Das Ergebnis: River of Dreams. Jetzt beim Berliner Rundfunk 91.4.

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6: Es ist kurz nach 9:30. Jetzt alles, was wichtig ist aus Berlin-Brandenburg, Deutschland und der Welt. Hier ist Sebastian Pasutti.
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7: Guten Morgen. Die Rentenkommission der Bundesregierung hat ihre Arbeit beendet. Heute übergibt sie ihre 33 Empfehlungen an Bundeskanzler Merz. Sie schlägt unter anderem vor, Rentenbeiträge am Aktienmarkt zu investieren und die Rente mit 63 zu beenden. Die USA setzen ihre Sanktionen gegen iranisches Öl für 60 Tage aus. Der Iran wiederum lässt anscheinend wieder internationale Atominspektoren ins Land. Heute Abend fliegen US-amerikanische und deutsche Kampfflugzeuge gemeinsam im Formationsflug über den Westen Berlins. Anlass ist eine Veranstaltung der US-Botschaft in den Messehallen. Bei der Fußball-WM hat Argentinien gegen Österreich 2:0 gewonnen. Beide Tore durch Lionel Messi. Er ist damit alleiniger WM-Tor-Rekordschütze. Frankreich schlägt Irak 3:0. Norwegen besiegt den Senegal 3:2. Und Algerien gewinnt gegen Jordanien 2:1.
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8: Mit Michel Gradell. Das Pankower Tor gilt als eines der wichtigsten Bauprojekte Berlins. Auf dem alten Bahnhofsgelände sollen tausende Wohnungen gebaut werden. In Kürze beginnt die Beteiligung der Öffentlichkeit. Heute Abend soll bei einer digitalen Infoveranstaltung über die Pläne informiert werden. Die Veranstaltung wird ab 18 Uhr auf der Internetseite pankower-tor.de gestreamt.
6: Kurz nach 9:30 ist es. Guten Morgen, der Berliner Rundfunk 91.4. Auch wenn es uns allen schon zu den Ohren rauskommt, der Stadtring A100 führt das Stauranking leider auch heute wieder an. Wie viel Extrazeit Sie brauchen, weiß Schmitti im Verkehrsstudio.
9: Ja, hat sich alles noch ein bisschen hochgeschraubt. Schönen guten Morgen. Also in Richtung Wedding staut es sich ab der Buschguckallee bis Innsbrucker Platz. Jetzt mit einer halben Stunde passiert, aber ebenso in Richtung Treptow. Ab der Einfahrt Kudamm bis zur Albuinstraße und auch drumherum gibt es Stau. Unter anderem auf der Schöneberger Straße, auf dem Sachsendamm statt einwärts mit einer Viertelstunde passiert. A115 Richtung Berlin aktuell auch eine halbe Stunde plus ab Höhe Kleinmachnow. In Mitte ist der Alex-Tunnel wegen Wartungsarbeiten komplett gesperrt. Dadurch eine Viertelstunde Zeitverlust auf der Greifswalder und Otto zur Braunstraße statt einwärts. Die A10, der westliche Berliner Ring in Fahrtrichtung Hamburg. Hier eine Viertelstunde Stau zwischen Großkreuz und Vöben an der Baustelle. Und A13 Richtung Berlin. Halbe Stunde bitte mehr einplanen zwischen Lübbenau und Freiwalde. Da gibt es 7 Kilometer Stau. Die neuesten Blitzer. Mahlsdorf, Hönower Straße, Morbid, Beustelstraße, Gelinike Nordbahn auf der Hauptstraße, in Cottbus auf Nordring in Höhe Friedhof und auf der A9 Richtung Berlin zwischen Köselitz und Kleinmarzehns. Kommen Sie gut. gut ans Ziel. Dankeschön für Ihre Staus und Blitzer unter Berlin 201 91 390.
6: Die Temperaturen ziehen an. Inzwischen haben wir Werte um 18 Grad. 28 Grad gibt es an diesem Dienstag maximal. Am Himmel über Berlin und Brandenburg wechseln sich Sonne und Wolken ab. Schauer und oder Gewitter stehen nicht auf der Tagesordnung. Morgen am Mittwoch setzt sich das freundliche Sommerwetter fort bei 31 Grad.
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6: Und wir freuen uns, dass Sie diesen sommerlichen Dienstag mit uns verbringen. Nach der Arbeit geht's für Sie vielleicht auch zum Baden. Ist ja gerade Hochsaison für die Bäderbetriebe bei uns in der Stadt. Und da kann man so eine technische Panne wie gestern im Prinzenbad überhaupt nicht gebrauchen. Das Bad musste für ein paar Stunden schließen, dann war es wieder geöffnet. Heute macht's nochmals zu. Unser Berlin-Reporter Christian Fuchs ist gleich dort, hat den Überblick über den Reparaturzeitplan. Hören Sie um 8.40 Uhr nach Maroon 5 zusammen mit Christina Aguilera und nach Liman.
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0: Also dieses Timing ist mal richtig bescheiden bei erwarteten fast 30 Grad. Im Prinzenbad in Kreuzberg, da gab es einen Kabelbrand, vermutlich wegen des Gewitters am Wochenende. Und das sorgt jetzt für Einschränkungen. Es müssen durchgeschmorte Bauteile ausgetauscht werden. Die Bäderbetriebe haben sich gestern schon rangemacht, haben wir auch drüber berichtet hier beim Berliner Rundfunk 91.4. Heute allerdings müssen sie weiter reparieren und deshalb ist das Prinzenbad, so wie gestern auch, für ein paar Stunden dicht. Unser Berlin-Reporter Christian Fuchs ist jetzt für Sie dort.
1: Ja, enttäuschte Menschen hier vorm Prinzenbad. Hier kommen irgendwie übelst viele angefahren, natürlich mit dem Fahrrad oder kommen hier von der U-Bahn runter und stehen dann hier vor verschlossenen Toren. Dahinter sitzen die Mitarbeiter und müssen dann so ein paar Aufklärungsgespräche führen, was dann eigentlich los ist. Hier ist gerade eine Frau, die ist wieder am Fahrrad angekommen. Der Plan war heute ein netter Badetag.
2: Ein paar Bahnen schwimmen an der schönen blauen Kühlen.
1: Ja.
2: Vorne, damit wir nach Hause gehen, weiterarbeiten.
1: Ja, wie enttäuscht sind Sie jetzt?
2: Sehr.
1: Ich frage mal die Frau hier neben Ihnen, Sie hatten sich den Tag wahrscheinlich auch anders vorgestellt.
2: Ja, weil ich es ausnahmsweise mal so früh geschafft habe.
1: Also da kommt man schon mal früh hierher
2: ja,
1: und dann...
2: Ja, aber das ist ja okay, also es muss repariert werden, alles gut.
1: Alles
2: dann
1: klar.
2: Morgen wieder.
1: Morgen nächster Versuch.
2: Ja, genau.
1: Alles klar. Gut, danke, ja. Ciao. 12, 13 Uhr soll die Reparatur hier fertig sein. Zumindest ein Badenachmittag steht auch hier im Prinzenbad. Dann hoffentlich nichts im Wege.
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2: Und jetzt alles, was wichtig ist aus Berlin-Brandenburg, Deutschland und der Welt. 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
4: Guten Morgen. Die Rentenkommission der Bundesregierung hat ihre Arbeit beendet. Heute übergibt sie ihre 33 Empfehlungen an Bundeskanzler Merz. Die Kommission schlägt unter anderem eine kapitalgedeckte Zusatzrente vor. Dabei soll ein Teil der Rentenbeiträge am Aktienmarkt angelegt werden müssen. Außerdem wollen sie die abschlagsfreie Rente mit 63 abschaffen und das Renteneintrittsalter soll steigen, wenn auch die Lebenserwartung in Deutschland steigt. Die USA und der Iran nähern sich anscheinend weiter an. Die USA setzen ihre Sanktionen gegen iranisches Öl für 60 Tage aus. In dieser Zeit darf der Iran wieder Öl fördern, liefern und verkaufen. US-Vizepräsident Vance sagt außerdem, dass der Iran neuen Inspektionen seiner Atomanlagen zugestimmt hat. Der Iran hat das bisher aber noch nicht bestätigt. Bis Ende August soll ein Friedensabkommen zwischen den USA und dem Iran stehen. Der frühere Bürgermeister von Manchester, Andy Burnham, will neuer britischer Premierminister werden. Burnham bestätigte, dass er nach dem Rückzug von Regierungschef Starmer als Nachfolger bereitsteht. Gegenkandidaten gibt es bislang noch keine. Der 56-jährige Burnham war 10 Jahre lang Bürgermeister von Manchester. Er gilt als volksnah und wird dem linken Parteiflügel der Labour-Partei zugerechnet. Über Charlottenburg und anderen Teilen Westberlins könnte es heute Abend ziemlich laut werden. Gegen 19.15 Uhr werden US-amerikanische F-16 und deutsche Eurofighter-Kampfjets im Formationsflug über das Messegelände fliegen. Sie fliegen in mindestens 300 Metern Höhe und seien für die Anwohner wahrnehmbar, sagt die Bundeswehr. Grund für den Formationsflug ist eine offizielle Veranstaltung der US-Botschaft in den Messehallen, knapp 2 Wochen vor dem 250. Unabhängigkeitstag der USA. Die Ergebnisse der Fußballweltmeisterschaft. Argentinien besiegt Österreich 2:0, beide Tore durch Lionel Messi. Damit ist er alleiniger WM-Torrekordschütze und hat Miroslav Klose überholt. Frankreich besiegte den Irak 3:0. Das Spiel in Philadelphia war wegen eines Unwetters mehr als 2 Stunden lang unterbrochen. Zudem gewann Norwegen gegen den Senegal 3:2 und Algerien besiegte Jordanien 2:1.
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5: Mit Michelle Kradel. Für die rund 220.000 Beschäftigten im Einzelhandel hier in Berlin und Brandenburg beginnt heute die zweite Tarifverhandlungsrunde. Die Gewerkschaft Verdi fordert mindestens 222 Euro mehr pro Monat. In Berlin hat es schon erste Warnstreiks gegeben. In Brandenburg gilt noch eine Woche eine Friedenspflicht.
6: Kurz nach 9 ist es guten Morgen, der Berliner Rundfunk 91.4. Leider gibt's bisher nichts, was nach Besserung auf den Autobahnen in Berlin und Brandenburg aussieht. Schmitti im Verkehrsstudio weiß mehr.
7: Wir fangen mal wieder an mit dem Stadtring 100 Richtung Wedding. Immer noch Baustellenstau ab der Buschkuckallee bis Innsbrucker Platz mit 25 Minuten Passierdauer. In Richtung Treptow ab Kreuz Schmargendorf bis Albuinstraße 20 Minuten plus. Die A111 stadteinwärts zwischen Schulzendorfer Straße und Weidmannslusterdamm ist die rechte Spur jetzt gesperrt. Hier wird am Grünstreifen gearbeitet, dort rund 10 Minuten Stau. Auf der A115 Richtung Berlin aktuell eine Viertelstunde plus ab Höhe Kleinmachnow. Dann ist ja in Mitte der Alex-Tunnel wegen Wartungsarbeiten komplett gesperrt. Staut sich besonders stadteinwärts auf der Greifswalder und Otto-Braun-Straße. Auch eine Viertelstunde bitte mehr einplanen. Dann die A10, der nördliche Berliner Ring Richtung Prenzlau. Zwischen Birkenwerder und Mühlenbeck gibt es eine ungesicherte Unfallstelle. Auf dem westlichen Berliner Ring in Fahrt Richtung Hamburg etwa eine Viertelstunde Stau zwischen Großkreuz und Vöben. Und A13 Richtung Berlin. Dort 7 Kilometer Stau zwischen Lübbenau und Freiwalde. Dauert eine halbe Stunde, um durchzukommen. Geblitzt wird Mahlsdorf-Höhenower Straße in Schöneberg, Hauptstraße. Gelinike Nordbahn, ebenfalls Hauptstraße. In Cottbus auf Nordring, Höhe Friedhof. Und auf der A9 Richtung Berlin zwischen Köselitz und Kleinmatzitz. Kommen Sie gut an. Danke für Ihre Staus und Blitzer unter Berlin 201 91 390.
6: Unser Wetterexperte Kai Zorn sagt, es wird ein eher durchwachsener Sommer. Schon bald soll es wieder kühler sein und wechselhafter. Deshalb nutzen Sie das schöne Wetter, gehen Sie raus und treten Sie dem inneren Stubenhocker-Schweinehund, wenn nötig, in den Allerwertesten. An diesem Dienstag erwarten wir 14 Sonnenstunden. Am Himmel über Berlin und Brandenburg hängen auch ein paar Wolkenfelder rum. Es bleibt aber trocken bei 28 Grad maximal. 19 bis 21 Grad haben wir aktuell. Morgen am Mittwoch, genauso wie heute, bei 31 Grad. Am Wochenende geht's rauf bis auf 36, 37 Grad.
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6: Ja, und es ist total spannend, was Stars so vor ihrer Musikkarriere gemacht haben. Ozzy Osbourne zum Beispiel war Klempner, Mariah Carey Kosmetikerin und Madonna hat bei einem Donutladen gejobbt. Ein absoluter Weltstar war Grundschullehrer, bevor es für ihn auf die Bühne ging. 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

0: 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Und die Kohle dafür bekommen Sie von uns.
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0: Das geht wirklich ganz fix. Sie kriegen eine Frage und zwei Antwortmöglichkeiten. Entscheiden Sie sich für die richtige, schenken wir Ihnen 50 Euro Sommertaschengeld. Theresa aus Zossen ist jetzt bei mir. Hi.
2: Hallo, guten Morgen.
0: Theresa, wie kommst du durch die Hitze?
2: Eis, Pool.
0: Ja, das klingt
2: trinken.
0: Gut. Sehr gut. Bist du so Team Hochsommer oder eher für den Herbst, Winter, Frühling zu haben?
2: Oh nee, doch Hochsommer. Ich mag das, wenn das so warm ist, ja.
0: Ist dann auch mal schön, ne, wenn es so mal so richtig Sommer ist in Berlin und Brandenburg.
2: Genau.
0: Okay, dann lass uns jetzt hochmotiviert an deine Quizrunde gehen. Hier kommt deine Frage. Welcher Sänger hat vor seiner Musikkarriere als Grundschullehrer gearbeitet? War es A. Sting oder B. Bryan Adams?
2: Gute Frage.
0: Ja, danke.
2: Ich würde sagen Sting, weil ich das so geraten habe.
0: Okay, also du hast es nicht schon mal irgendwo gelesen oder gehört oder meinst dich zu erinnern. Okay, dann logge ich das ein oder nochmal kurz drüber nachdenken. Bryan Adams.
2: Ja, es könnte auch Bryan Adams sein.
0: Du entscheidest.
2: Dann entscheide ich mich nochmal um.
0: Sicher?
2: Nee, ich bleib bei Sting.
0: Okay, dann logge ich Sting ein.
2: Okay.
0: Und sage, es ist richtig.
2: Oh, Gott sei Dank.
0: Bevor er mit The Police Welthits wie Every Breath You Take hatte, unterrichtete er an einer Grundschule im Nordosten Englands und er hat später mehrfach gesagt, dass ihm das Unterrichten geholfen hat, vor großem Publikum selbstbewusst aufzutreten. Ich glaube auch, wenn du so eine Schar von Grundschulschülern bespaßen kannst, dann kann dir nicht mehr viel passieren im Leben.
2: Das stimmt,
0: Theresa, dir viel Spaß mit den 50 Euro. Genieß den Sommer und Sting hören wir jetzt auch beim Berliner Rundfunk 91.4.
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0: Der Berliner Rundfunk 91.4 ist hier am sommerlichen Dienstag. Simone Panteleit und Team wünschen einen wunderschönen guten Morgen. Wenn Sie an Schweden denken, dann landen Sie vermutlich auch schnell bei IKEA, bei Pippi Langstrumpf und bei guten Krimis. Künftig könnte uns bei Schweden auch das Thema Rente einfallen. Sebastian Fasutti aus unserer Nachrichtenredaktion. Die Rentenkommission der Bundesregierung stellt heute ihre Ideen vor. Und da haben sich die Experten einiges von den Schweden abgeguckt.
1: Ja, ich bin fast geneigt zu sagen, wenn die Bundesregierung das so umsetzt, dann bekommen wir bald eine Schwedenrente in Deutschland. Warum? In Schweden gibt es seit Jahrzehnten einen Staatsfonds, in den investieren die Schweden einen Teil ihrer Rente. Und das Geld legt der Fonds dann am Aktienmarkt an und festhalten, im Schnitt gab es da bisher eine jährliche Rendite von mehr als 11%. Ein ähnliches Modell will die Rentenkommission auch für Deutschland. Der Arbeitgeber würde ganz normal weiter einen Teil des Lohns an die Rentenversicherung abführen und die legt einen bestimmten Prozentsatz davon am Aktienmarkt an. Das wäre auch Pflicht, also anders als die Riester-Rente, die war ja freiwillig.
0: Das wäre also eine Neuerung, wird aber nicht reichen, um die Rente stabil zu halten. Deshalb geht's auch an die von vielen liebgewonnene Rente mit 63.
1: Von der sollen wir uns, geht es nach der Kommission, verabschieden. Vor 12 Jahren eingeführt, sollte sie vor allem Arbeitnehmern den früheren Abgang ermöglichen, die hart körperlich arbeiten, Stichwort Dachdecker. Am Ende hat sich gezeigt, es gehen vor allem die früher in Rente, die ein höheres Einkommen haben. Und das sind dann häufig die, die gar nicht so hart körperlich arbeiten. Zwar mussten die meist Abschläge bei ihrer Rente hinnehmen, weil sie früher in den Ruhestand gegangen sind, aber diese Abschläge waren schon immer deutlich zu niedrig angesetzt und das hat die Rentenkasse noch mehr belastet.
0: Das dürfte vielen nicht schmecken. Genauso wie eine andere Zahl, die letzte Woche rumgegeistert ist, die Rente mit 70.
1: Ja, da kann ich Entwarnung geben. Diese Zahl taucht in den Vorschlägen der Kommission gar nicht auf. Stattdessen soll das Renteneintrittsalter an die Lebenserwartung gekoppelt werden. Heißt, werden die Deutschen im Schnitt älter, steigt auch das Renteneintrittsalter. Allerdings langsam. Als Beispiel, nach heutigem Stand würde das Eintrittsalter in 15 Jahren bei 67,5 liegen. Aber wie gesagt, das ist der Stand bei der aktuellen Lebenserwartung.
0: Und dann gibt es noch einen großen Punkt in dem Kommissionsbericht, der auf viel Zustimmung stoßen dürfte. Es sollen mehr Menschen in die gesetzliche Rente einzahlen.
1: Ja, allen voran Berufspolitiker, aber auch Selbstständige, sofern die nicht in einer für ihren Beruf spezifischen Kasse sind. Woran sich die Kommission dann doch nicht getraut hat, das sind die Beamten. Die sollen auch künftig nicht in die gesetzliche Rente integriert werden.
0: Tja, das haben sich ja viele gewünscht, dass das so kommt. Trotzdem gilt das als Rentenrevolution, was da ab heute auf dem Tisch liegt. Und wir gucken mal, ob sich die Bundesregierung traut, das umzusetzen. 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
11: Guten Morgen. Die Rentenkommission der Bundesregierung hat ihre Arbeit beendet. Heute übergibt sie ihre 33 Empfehlungen an Bundeskanzler Merz. Sie schlägt unter anderem vor, Rentenbeiträge am Aktienmarkt zu investieren und die Rente mit 63 zu beenden. Die USA setzen ihre Sanktionen gegen iranisches Öl für 60 Tage aus. Der Iran wiederum lässt anscheinend wieder internationale Atominspektoren ins Land. Heute Abend fliegen US-amerikanische und deutsche Kampfflugzeuge gemeinsam im Formationsflug über den Westen Berlins. Anlass ist eine Veranstaltung der US-Botschaft in den Messehallen. Bei der Fußball-WM hat Argentinien gegen Österreich 2:0 gewonnen. Beide Tore durch Lionel Messi. Er ist damit alleiniger WM-Torrekordschütze. Frankreich schlägt Irak 3:0. Norwegen besiegt den Senegal 3:2. Und Algerien gewinnt gegen Jordanien 2:1.
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12: Mit Michelle Gradell. Das Pankower Tor gilt als eines der wichtigsten Bauprojekte Berlins. Auf dem alten Bahnhofsgelände sollen tausende Wohnungen gebaut werden. In Kürze beginnt die Beteiligung der Öffentlichkeit. Heute Abend soll bei einer digitalen Infoveranstaltung über die Pläne informiert werden. Die Veranstaltung wird ab 18 Uhr auf der Internetseite pankower-tor.de gestreamt.
9: 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Wir haben es immer noch mit einigen Staus zu tun. Hier kommt ein Update von Schmitti im Verkehrsstudio.
13: Guten Morgen, es staut sich auf der 100 Richtung Wedding. Im Moment ab der Buschkrugallee bis zum Innsbrucker Platz. Hier dauert es mindestens 25 Minuten, um durchzukommen. In Richtung Treptow, Abkreuz Schmargendorf bis Albuinstraße 20 Minuten plus. A111 stadteinwärts. Zwischen Schulzendorfer Straße und Weidmannsklosterdamm ist die rechte Spur gesperrt. Dort wird am Grünstreifen gearbeitet. Davor rund eine Viertelstunde Stau. In Mitte ist der Alex-Tunnel komplett gesperrt wegen Wartungsarbeiten. Dadurch 20 Minuten Zeitverlust auf der Greifswalder und Otto-Braun-Straße stadteinwärts. Die A10, der westliche Berliner Ring Richtung Hamburg. Viertelstunde Stau zwischen Großkreuz und Föhm an einer Baustelle. Und A13 Richtung Berlin. Hier staut es sich zwischen Lübbenau und Freiwalde insgesamt auf 9 Kilometer mit rund einer halben Stunde Zeitverlust. Es wird geblitzt in Schöneweide an der Wuhlheide. Tiergarten Klopstockstraße. Schöneberg, Hohenstau. Haufenstraße, B168 in Höhe Friedland, Ausbau und A9 Richtung Berlin zwischen Köselitz und Kleinmarzehns. Allen unterwegs eine gute und vor allem unfallfreie Fahrt. Wenn Sie noch was ergänzen wollen, rufen Sie mich gern an. Berlin 201 91 390.
9: Viele Länder Europas ächzen aktuell unter der Hitze mit Höchsttemperaturen um 40 Grad und mehr. Da kommen wir hier in Berlin und Brandenburg momentan noch halbwegs glimpflich davon. An diesem Dienstag geht es rauf auf recht angenehme 28 Grad. Ende der Woche erwarten wir dann aber auch deutlich höhere Temperaturen um 36, 37 Grad. Abgesehen davon wird das aber eine schöne Sommerwoche wie aus dem Bilderbuch mit viel Sonne, lediglich schönen Wetterwolken am Himmel. Schauer und Gewitter gibt's vorerst nicht.
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9: Wir wünschen einen schönen Dienstagmorgen und viel Langmut, viel Geduld, wenn Sie auf dem Weg durch die Stadt irgendwo im Stau stehen. Auf dem Stadtring A100 zum Beispiel wegen der neuen Baustelle dort oder auf der Straße unter den Eichen in Höhe Botanischer Garten. In Richtung Zehlendorf sollte ja eigentlich Abhilfe geschaffen werden, indem der vor 4 Jahren eingerichtete Radweg inklusive Busspur zurückgebaut wird. So hatte es der CDU-geführte Senat beschlossen. Ende April hieß es, dass der Fahrradstreifen möglichst bald abgeschafft werden soll. Jetzt, 2 Monate später, ist immer noch alles beim Alten. Wo es da klemmt, hat sich unser Berlin-Reporter Christian Fuchs für Sie angeguckt. Hören Sie gleich um 9.40 Uhr.
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0: Radweg oder kein Radweg? Das ist hier die Frage, die eigentlich längst beantwortet war. Ja, es wäre der erste Radweg in Berlin, der wieder verschwindet. In Steglitz ist auf der Straße unter den Eichen Richtung Zehlendorf ja eine zusätzliche Fahrradspur eingerichtet worden, so Höhe Botanischer Garten. 2022 war das. Für Autos ist dadurch nur noch eine Fahrspur geblieben mit entsprechend langen Staus. Der CDU-geführte Senat hat deshalb Ende April den Rückbau beschlossen. Passiert ist bislang allerdings nichts. Unser Berlin-Reporter Christian Fuchs war vorhin für Sie dort.
1: Ja, es ist wirklich noch nichts passiert seit der Ankündigung, dass dieser Radweg hier verschwinden soll. Ich habe gestern extra auch noch mal im Büro des Bezirksstadtrats hier Urban Aykal angerufen. Der ist der zuständige Stadtrat hier für Verkehr in Steglitz-Zehlendorf. Und der hat gesagt, es fehlt momentan noch die verkehrsrechtliche Anordnung. Also die haben noch nicht die Aufforderung bekommen, hier diesen Radweg wegzumachen. Und es gibt ja auch einiges an Protest schon gegen diese Maßnahme. Nicht nur, dass der Bezirk sagt, naja, wir würden diesen Radweg eigentlich ganz gerne behalten. Auch der ADFC zum Beispiel, der Allgemeine Deutsche Fahrradclub, sagt, wir protestieren hier dagegen. Es gibt auch eine Petition. Wenn man allerdings hier vor Ort die Leute fragt, da gibt es doch einige, die sich freuen. Ich habe gerade mit einer Frau gesprochen, die gesagt hat, Gott sei Dank, endlich dieser Radweg hier weg. Eine andere Frau hat mir gerade erzählt, ja, mich stören diese Radfahrer einfach, die fahren hier überall lang. Ich habe dann gedacht, Mensch, naja, frage ich doch mal einen Radfahrer.
2: Na, ich bin auch dafür, dass der neue Radweg weggeschafft wird.
1: Ja, aber ist das dann umweltfreundlich?
2: Für wenn Autofahrer, ja. Dann fahren sie durch Auto.
1: Aber da fährt man ja Auto, da fährt man ja nicht Fahrrad.
2: Sehen Sie, wie viele Fahrrad sehen Sie denn auf dem...
1: Naja, wir haben es kurz vor sechs.
2: Naja, okay, aber tagsüber können Sie auch mal stehen, dann werden Sie sehen.
1: Ja, da fährt schon einiges lang, würde ich sagen.
2: Ja, aber es ist, wenn man das mit Auto vergleicht, Auto und Fahrrad.
1: Ja.
2: Fahrrad ist auf jeden Fall weniger. Und wenn es am Tag tausende Fahrrad fahren würde...
1: Ja.
2: Dann kann ich mich verstehen, aber es ist kein relevant.
1: Also die Straße gehört den Autos?
2: Naja, radikal kann man nicht so sagen, aber wenn die Autos sich Schlange bilden, dass sie nicht mehr fahren können, das ist auch gegen Umwelt. Dann stehen die Autos, produzieren Abgase und das ist auch nicht für die Umwelt das Optimale.
1: Man könnte ja ein Fahrrad fahren, das ist ja ein schöner Radweg da.
2: Sie könnten das weitermachen, aber muss ich jetzt bei weg.
1: Ich kann Sie nicht mehr überzeugen. So, das war doch ein interessantes Gespräch von einem Radfahrer, der pro Auto argumentiert, also der Herr gerade, und ein Autofahrer, ich, der dann pro Radweg argumentiert. Hatte ich auch noch nicht in der Situation. Also Fakt ist, es bleibt spannend hier in Steglitz. Die letzte Strophe dieses Liedes ist noch nicht gesungen.
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6: Ich bin Sebastian Pasotti. Guten Tag. Wie ist Deutschlands Rente zu retten? Die Rentenkommission der Bundesregierung übergibt heute ihren Abschlussbericht an Bundeskanzler Merz. Die Expertinnen und Experten machen darin 33 Reformvorschläge. Unter anderem wollen sie die abschlagsfreie Rente mit 63 abschaffen. Sie wollen, dass ein Teil der Rentenbeiträge künftig am Aktienmarkt angelegt werden muss. Und das Renteneintrittsalter soll an die Entwicklung der Lebenserwartung gekoppelt werden. Heißt, leben die Deutschen länger, sollen sie auch länger arbeiten. Nach neuen Gesprächen mit dem Iran lockern die USA ihre Ölsanktionen. Für 60 Tage darf der Iran wieder Öl fördern, liefern und verkaufen. Zuvor hat US-Vizepräsident Vance erklärt, die Friedensgespräche mit iranischen Vertretern in der Schweiz liefen bisher gut. Der Iran habe 9 Inspektionen seiner Atomanlagen zugestimmt. Die iranische Seite hat das bisher allerdings nicht bestätigt. Nachdem der britische Premierminister Starmer angekündigt hat, zurückzutreten, hat sich ein möglicher Nachfolger in Stellung gebracht. Andy Burnham hat seine Kandidatur angekündigt. Der 56-Jährige war knapp 10 Jahre lang Bürgermeister von Manchester. Er wird dem linken Parteiflügel der Labour-Partei zugerechnet und gilt als volksnah. Bleibt Burnham der einzige Kandidat, könnte er von König Charles schon in etwa 3 Wochen zum Premierminister ernannt werden. Kampfjets aus den USA und aus Deutschland werden heute Abend über das Messegelände in Charlottenburg fliegen. Dort gibt es knapp 2 Wochen vor dem 250. Unabhängigkeitstag der USA eine Veranstaltung der amerikanischen Botschaft. Die Kampfflugzeuge F-16 und Eurofighter sollen gegen 19.15 Uhr im Formationsflug über die Messe fliegen. Die Bundeswehr sagt, dass die Jets aus Nordwesten anfliegen und nach Südwesten abfliegen, in einer für Anwohner wahrnehmbaren Höhe. Die Ergebnisse der Fußballweltmeisterschaft. Argentinien besiegt Österreich 2:0, beide Tore durch Lionel Messi. Damit ist er alleiniger WM-Torrekordschütze und hat Miroslav Klose überholt. Frankreich besiegte den Irak 3:0. Das Spiel in Philadelphia war wegen eines Unwetters mehr als 2 Stunden lang unterbrochen. Zudem gewann Norwegen gegen den Senegal 3:2 und Algerien besiegte Jordanien 2:1.
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7: mit Michelle Kradell. Für die rund 220.000 Beschäftigten im Einzelhandel hier in Berlin und Brandenburg beginnt heute die zweite Tarifverhandlungsrunde. Die Gewerkschaft Verdi fordert mindestens 222 Euro mehr pro Monat. In Berlin hat es schon erst Warnstreiks gegeben. In Brandenburg gilt noch eine Woche eine Friedenspflicht.
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8: Ja, wie jeden Tag ist mal wieder was los auf dem Stadtring 100. Richtung Wedding haben wir jetzt Baustellenstau ab der Buschkrugallee bis Innsbrucker Platz mit 25 Minuten Passierdauer und in Richtung Treptow ab dem Kreuz Schmargendorf bis Albuinstraße sind wir jetzt bei 20 Minuten plus. 111 stadteinwärts zwischen Schulzendorfer Straße und Weidmannsluster Damm ist die rechte Spur gesperrt. Dort wird am Grünstreifen gearbeitet. Davor rund eine Viertelstunde Stau gerade. In Mitte ist der Alex-Tunnel wegen Wartungsarbeiten komplett gesperrt. Dadurch jetzt 20 Minuten Zeitverlust auf der Greifswalder und Otto-Braun-Straße statt einwärts. Und auf der A113 statt auswärts ist zwischen Schönefeld Nord und dem BER wegen Markierungsarbeiten die linke Spur gesperrt. Dann Vorsicht bitte auf der A10 nördlicher Berliner Ring Richtung Hamburg. Zwischen Birkenwerder und Kreuz Oranienburg liegen Gegenstände auf der Fahrbahn. Achtung auch auf dem südlichen Ring A10 Richtung Dreieck Potsdam zwischen Raststätte Michendorf Nord und Dreieck Nutetal. Da liegt ein Plastikteil auf dem Verzögerungsstreifen. Dann aufpassen auch nochmal auf der A115 Richtung Dreieck Nutetal zwischen Kleinmachnow und Babelsberg liegen Gegenstände auf der rechten und der mittleren Spur. Und eine halbe Stunde Stau haben wir gerade auf der A13 Richtung Berlin zwischen Lübbenau und Freiwalde. Die neuesten Blitzer stehen in Mahlsdorf, Müllerstraße, in Schöneberg auf der Hauptstraße und in Cottbus auf dem Nordring. Dankeschön für Ihre Staus und Blitzer unter Berlin 201 91 39. 9.0 und allen unterwegs eine gute Fahrt. Der Sommer, der dreht ab jetzt so richtig auf. Bis mindestens Samstag ist es super sonnig hier bei uns mit nur ein paar harmlosen Wolken zwischendurch. Regen ist erstmal nicht in Sicht. Frühestens am Sonntag könnte sich das dann ändern. Und die Temperaturen, die kennen nur eine Richtung und zwar steil bergauf. Heute werden es bis zu 28 Grad. Zum Wochenende sind dann sogar 36 bis 37 Grad drin.
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7: Ich bin Sebastian Pasotti. Guten Tag. US-amerikanische und deutsche Kampfjets sind heute Abend über Berlin unterwegs. Die Kampfflugzeuge sollen gegen 19.15 Uhr im Formationsflug über die Messe in Charlottenburg fliegen. Sie werden in einer Höhe von mindestens 300 Metern über Berlin fliegen und seien für Anwohner wahrnehmbar, sagt die Bundeswehr. Anlass ist der 250. Unabhängigkeitstag der USA, der in knapp 2 Wochen gefeiert wird. Weil es heute Abend eine offizielle Veranstaltung der amerikanischen Botschaft in den Messehallen gibt, kommt es heute schon zu dem gemeinsamen Flug. Mit einem neuen Wetterservice will der Verein Silbernetz ältere Menschen hier in Berlin besser vor den Folgen von Extremwetter schützen. Über ein Infotelefon werden Nutzer automatisch informiert, wenn der Deutsche Wetterdienst vor Hitze, Sturm oder Glatteis warnt. Ziel sei es, frühzeitig zu informieren und konkrete Hilfe zu organisieren. Ältere Menschen können sich telefonisch bei Silbernetz für den Service anmelden.
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8: Der erste Blick geht raus auf den Stadtring 100 Richtung Wedding. Haben wir Baustellenstau ab Geradestraße bis Innsbrucker Platz mit 20 Minuten Passierdauer. Und in Richtung Treptow kommt eine Viertelstunde obendrauf ab Kreuz Schmargendorf bis Albuinstraße. In Mitte ist der Alex-Tunnel wegen Wartungsarbeiten komplett gesperrt. Dadurch jetzt 20 Minuten Zeitverlust auf der Greifswalder und Otto-Braun-Straße statt einwärts. Nach Brandenburg auf der 113 statt auswärts ist zwischen Schönefeld Nord und dem BER wegen Markierungsarbeiten die linke Spur gesperrt und 20 Minuten Stau haben wir derzeit auch noch auf der A13 Richtung Berlin zwischen Lübbenau und Freiwalde. Geblitzt wird in Mahlsdorf, Müllerstraße, in Schöneberg auf der Hauptstraße und in Cottbus auf dem Nordring. Dankeschön für Ihre Staus und Blitzer unter Berlin 201 91 390 und allen unterwegs eine gute Fahrt. Wer auf Hochsommer steht, der kommt in den nächsten Tagen voll auf seine Kosten. Bis mindestens Samstag bleibt es super sonnig. Dazu ziehen höchstens mal ein paar kleine Wolken durch. Regen spielt erstmal keine Rolle, erst frühestens am Sonntag wieder. Und auch bei den Temperaturen geht's ordentlich nach oben. Heute schaffen wir bis zu 28 Grad. Am Wochenende sind dann sogar 36 bis 37 Grad möglich.
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Bei uns hören Sie die besten Hits aller Zeiten, die mitunter dank anderer Musikerkollegen entstanden sind. Jackson Browne zum Beispiel, den kennen Sie von diesem Song hier. Der soll der Legende nach dafür gesorgt haben, dass es die Eagles gibt, so wie wir sie kennen. Er hat im gleichen Apartmenthaus wie Glenn Frey gewohnt. Das war genau in der Anfangszeit der Eagles. Und hat ihn und Don Henley dem berühmten Musikproduzenten David Geffen vorgestellt, der sie dann unter Vertrag genommen hat. Ja, und Glenn Frey hat oft erwähnt, dass er durch die dünnen Wände und Decken jeden Tag mitbekommen hat, wie Jackson Browne hartnäckig an seinen Songs gefeilt hat. Und so habe er gelernt, wie professionelles Songwriting funktioniert. Wir hören die Eagles jetzt mit einem ihrer größten Hits, Hotel California.

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6: Ich bin Ralf Gulke. Guten Tag. Die Rentenkommission der Bundesregierung hat ihre Vorschläge zu einer Reform der Altersversorgung vorgelegt. Sie sieht die Einführung einer Kapitalrente vor. Das Renteneintrittsalter soll in kleinen Schritten ansteigen. Das SPD-Kommissionsmitglied Annika Klose verwies auf die Erfahrungen anderer Länder.
7: Altersvorsorge ist teuer, das muss man sagen. Und im internationalen Vergleich sind wir etwa 6 Beitragssatzpunkte im Durchschnitt dahinter, was man eigentlich leisten müsste. Das heißt, wir gehen hier jetzt einen Schritt, der eben moderat das eben ansteigen lässt, aber eben dieses Ziel der Lebensstandardsicherung eben dafür auch erreicht.
6: Bundeskanzler Merz hat zugesagt, dass die Bundesregierung die Empfehlungen der Kommission für eine Reform vollständig umsetzt. Auch Arbeitsministerin Baas betonte, sie wolle das Paket umsetzen. Heute früh haben sich vor dem Gelände des Waffenherstellers Rheinmetall in Wedding 4 Personen vor dem Werkstor festgeklebt. Die Polizei rückte um kurz nach 5 in der Scheringstraße an und konnte alle 4 Demonstranten ablösen. Laut BZ handelt es sich um 4 Frauen. Sie wurden von der Polizei in Gewahrsam genommen. Gegen sie wird nun ermittelt. Die Hitze hat weite Teile Europas weiter fest im Griff. In Frankreich sind bereits 20 Menschen bei Badeunfällen gestorben. Dort wurde gestern vielerorts die 40-Grad-Marke überschritten. In Italien hat das Gesundheitsministerium für 15 Städte die höchste Hitzealarmstufe ausgerufen, darunter Rom und Mailand. In unserer Region soll die Hitze morgen zurückkehren. Zum Wochenende kann es dann bis zu 38 Grad heiß werden. Ein auf Veranlassung von Donald Trump blau ausgelegtes und inzwischen sumpfig grün schimmerndes Wasserbecken in Washington lässt dem US-Präsidenten keine Ruhe. Er drohte mit langjährigen Haftstrafen für mutmaßlichen Vandalismus an einem seiner Lieblingsprojekte. Belege für seine Vandalismus-Anschuldigungen legte er nicht vor. Trump hatte den Grund des sogenannten Reflecting Pools jüngst blau auslegen lassen. Daraufhin explodierte der Algenbefall. Inzwischen löst sich auch der neue Belag wieder.
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8: Mit Elke Martens. Der Bezirk Lichtenberg hilft der Ukraine. Er unterstützt die Partnerstadt Odessa mit einem Sprinter-Kastenwagen mit Rollrampe und einem Radlader. Die Fahrzeuge können städtische Einrichtungen in Odessa zum Beispiel für den Transport von hilfsbedürftigen Menschen nutzen, beziehungsweise für den Einsatz bei Aufbau- und Reparaturarbeiten.
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9: Eine Vollsperrung gibt's gerade in Prenzlauer Berg auf der Grellstraße in Höhe Greifswalder Straße im Kreuzungsbereich. Wenn möglich, da einen großen Bogen drumherum machen. Machen wir weiter mit dem Stadtring 100 Richtung Wedding. Mal wieder Baustellenstau ab Gradestraße bis Innsbrucker Platz mit gut 20 Minuten Passierdauer. Und in Richtung Treptow kommt eine Viertelstunde obendrauf ab Kreuz Schmargendorf bis Albuinstraße. Und in Mitte ist der Adex-Tunnel wegen Wartungsarbeiten immer noch komplett gesperrt. Nach Brandenburg auf der 113 stadtauswärts ist zwischen Schönefeld Nord und dem BER wegen Markierungsarbeiten die linke Spur gesperrt und 10 bis 15 Minuten Stau haben wir immer noch auf der A13 Richtung Berlin zwischen Lübbenau und Freiwalde. Die neuesten Blitzer stehen in Gropiusstadt, Kölner Damm, in Spandau, Falkenseer Damm und in Brandenburg auf der Frankenstraße. Dankeschön für Ihre Staus und Blitzer unter Berlin 201 91 390 und allen unterwegs eine gute Fahrt. Der Sommer, der dreht ab jetzt so richtig auf. Bis mindestens Samstag ist es super sonnig hier bei uns mit nur ein paar harmlosen Wolken zwischendurch. Regen ist erstmal nicht in Sicht. Frühestens am Sonntag könnte sich das dann ändern. Und die Temperaturen, die kennen nur eine Richtung und zwar steil bergauf. Heute werden es bis zu 28 Grad. Zum Wochenende sind dann sogar 36 bis 37 Grad drin.
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1: Wir begleiten Sie sehr gerne. Simone Panteleit und Team hier beim Berliner Rundfunk 91.4. Jetzt mit einem Song, der erst in der Coverversion ein Riesenhit wurde. Nothing Compares to You stammt eigentlich aus der Feder von Prince, der die Nummer in den 80ern auch rausgebracht hat, ohne große Beachtung zu finden, muss man dazu sagen. Dann hat er Sinead O'Connor erlaubt, ihre Version davon zu machen, was total harmonisch und nett klingt. Tatsächlich konnten sich die beiden aber überhaupt nicht leiden, hat Sinead O'Connor mal in einem Interview erzählt. Nothing Compares to You von ihr hören wir jetzt beim Berliner Rundfunk 91.4.

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7: Ich bin Sebastian Pasotti. Guten Tag. Heute Abend könnte es über Charlottenburg ziemlich laut werden. Kampfflugzeuge aus Deutschland und den USA planen einen gemeinsamen Formationsflug über das Messegelände. Hier gibt es heute Abend eine Veranstaltung der US-Botschaft zum 250. Unabhängigkeitstag der USA, der in knapp 2 Wochen ist. Für die Bundeswehr heben deutsche Eurofighter ab, für die USA Flugzeuge vom Typ F-16. Die Kampfflugzeuge sollen gegen 19.15 Uhr im Formationsflug über die Messe in Charlottenburg fliegen und sie seien für Anwohner wahrnehmbar, sagt die Bundeswehr. Nach 17 Jahren hat Berlin einen neuen Tourismuschef. Jürgen Ammann leitet die Tourismusagentur Visit Berlin künftig zusammen mit Sabine Wendt. Ammann folgt auf Burkhard Kieker, der in den Ruhestand gegangen ist. Ammann wechselt vom Rhein an die Spree. Zuletzt leitete er seit Anfang 2020 das Unternehmen Köln Tourismus. Ammann kommt gebürtig aus Bayern und ist promovierter Wirtschaftsgeograf.
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9: Immer noch Vollsperrung in Prenzlauer Berg auf der Grellstraße in Höhe Greifswalder Straße im Kreuzungsbereich. Wenn möglich, da einen großen Bogen bitte drumherum machen. Und in Mitte ist auch der Alex-Tunnel nach wie vor wegen Wartungsarbeiten komplett gesperrt. Schauen wir auf den Stadtring 100 Richtung Wedding. Baustellenstau ab Oberlandstraße bis Innsbrucker Platz mit 25 Minuten Passierdauer und in Richtung Treptow kommen 20 Minuten obendrauf ab Kreuz Schmargendorf bis Albuinstraße. Nach Brandenburg 10 bis 15 Minuten Stau haben wir immer noch auf der A13 Richtung Berlin zwischen Lübbenau und Freiwalde. Dann Vorsicht bitte auf der A24 Richtung Schwerin zwischen Suckow und Parchim liegen Reifenteile auf der Fahrbahn. Auf der A113 stadtauswärts ist zwischen Schönefeld Nord und dem BER wegen Markierungsarbeiten nach wie vor die linke Spur gesperrt. Und einen Unfall hat es gegeben in Potsdam auf der Fritz-Zuberl-Straße in Höhe Rudolf-Moos-Straße. Aufpassen da bitte, die Unfallstelle ist noch ungesichert. Geblitzt wird in Gropiusstadt, Kölner Damm, in Spandau, Falkenseer Damm und in Brandenburg auf der Frankenstraße. Dankeschön für Ihre Staus und Blitzer unter Berlin 201 91 390 und allen unterwegs eine gute Fahrt. Wer auf Hochsommer steht, der kommt in den nächsten Tagen voll auf seine Kosten. Bis mindestens Samstag bleibt es super sonnig. Dazu ziehen höchstens mal ein paar kleine Wolken durch. Regen spielt erstmal keine Rolle, erst frühestens am Sonntag wieder. Und auch bei den Temperaturen geht's ordentlich nach oben. Heute schaffen wir bis zu 28 Grad. Am Wochenende sind dann sogar 36 bis 37 Grad möglich.
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In der Brunnenstraße hier in Berlin ist unser nächster Song entstanden. Hi, Simone Panteleit und Team hier beim Berliner Rundfunk 91.4. Jetzt mit Der blaue Planet von Karat, die ihr gleichnamiges Album in den Amiga-Studios im damaligen Ost-Berlin aufgenommen haben. Das war aber bei weitem keine DDR-Musik. Die Platte ist gleichzeitig in beiden Teilen Deutschlands veröffentlicht worden und wurde hier wie dort ein Hit. Wahrscheinlich, weil es die Menschen überall abgeholt hat. Es geht unter anderem um die Ängste vor bzw. die Gefahren durch den Kalten Krieg.

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6: Ich bin Ralf Gulke. Guten Tag. Die Bundesregierung will die Empfehlungen der Rentenkommission für eine Reform der Altersversorgung vollständig übernehmen. Das sagte Kanzler Merz bei der offiziellen Übergabe der Vorschläge.
7: Ihre Reformvorschläge orientieren sich dabei stark am Beispiel der Skandinavier. Dort liegen die staatlichen Ausgaben für die Rente vergleichbar hoch, aber sie garantieren eine höhere Rente. Die kapitalgedeckte Altersvorsorge spielt dort eine viel größere Rolle als bei uns. In diesen Staaten gibt es auch weniger Frühverrentung und das Renteneintrittsalter ist dort ebenfalls an die Lebenserwartung gekoppelt. Die Skandinavier haben es geschafft und wir, meine Damen und Herren, können das auch.
6: Arbeitsministerin Baas sagte, die Reform garantiere der jüngeren Generation später höhere Renten. Rund ein Fünftel der Menschen in Deutschland können sich keine einwöchige Urlaubsreise leisten. Besonders häufig sagen das Alleinstehende und Alleinerziehende, so das Statistische Bundesamt. Im EU-Durchschnitt sind demnach mit 28% der Bevölkerung aber deutlich mehr Menschen betroffen. Die Bundesanwaltschaft ermittelt gegen mutmaßliche Mitglieder der Terrororganisation Islamischer Staat. Unter anderem werden seit heute früh in Potsdam Räumlichkeiten eines Beschuldigten durchsucht. Weitere Razzien gibt es auch in Berlin und in Ostprignitz-Ruppin sowie Baden-Württemberg, Hessen, Bayern, Nordrhein-Westfalen und Schleswig-Holstein. Rund 3 Wochen vor Beginn des NATO-Gipfels in Ankara haben die Behörden in der türkischen Hauptstadt mehr als 200 mutmaßliche Extremisten festgenommen. Die Staatsanwaltschaft teilte mit, die Verdächtigen hätten Verbindungen zu linksextremen Gruppen oder zur IS-Miliz. Der NATO-Gipfel beginnt am 7. Juli. Frankreich hat seine heißeste Nacht seit Beginn der Wetteraufzeichnungen 1947 erlebt. Die niedrigste Durchschnittstemperatur lag bei 21,6 Grad, sagt der nationale Wetterdienst. Der bisherige Rekordwert von 21,4 Grad stammte von 2019. Allerdings war das damals einen Monat später im Jahr.
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8: Mit Elke Martens. Wer an einer Berliner Uni oder Fachhochschule studieren will, muss deutlich häufiger als in anderen Bundesländern gute Noten vorweisen. Rund 54% der Studiengänge im kommenden Wintersemester haben eine Zulassungsbeschränkung. Berlin belegt damit deutschlandweit den ersten Platz und liegt deutlich über dem Bundesdurchschnitt von etwa 32%.
9: Wir haben gerade eine Vollsperrung in Prenzlauer Berg auf der Grellstraße in Höhe der B2, Greifswalder Straße. Dann dauert es 20 Minuten länger auf dem Stadtring der A100 Richtung Wedding zwischen der Gradestraße und der Detmolder Straße. Und in Mitte ist der Alex-Tunnel wegen Wartungsarbeiten komplett gesperrt. In Brandenburg brennt es aktuell auf der A24 Richtung Pritzwalk zwischen Mainburg und Pritzwalk. Und wegen Markierungsarbeiten ist die linke Spur gesperrt auf der A113 stadtauswärts zwischen Schönefeld-Nord und dem BER. Und es gab noch einen Unfall in Potsdam auf der Fritz-Zubeil-Straße in Höhe der Rudolf-Moos-Straße. Blitzer stehen in Westend auf dem Spandauer Damm, in Oberschöneweide an der Wuhlheide und in Lindow auf der Granseer Straße. Danke für Ihre Staus und Blitzer unter Berlin 201 91 390. Gute Fahrt! Wir können uns schon mal gefasst machen aufs Ende der Woche. Da erwarten wir aktuell um die 35 bis 36 Grad. Das wird nicht ohne. Aber bis dahin können wir heute noch mal fast schon durchatmen. 28 Grad gibt's maximal und es bleibt auch heute wieder trocken. Morgen am Mittwoch geht's genauso weiter wie heute. Allerdings erwarten wir dann um die 31 Grad.
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9: Radweg oder kein Radweg? Das ist die Frage in Steglitz, obwohl sie eigentlich schon beantwortet war. Hi, Luna Spanier ist hier bei Ihnen am Dienstag. Unter den Eichen Richtung Zehlendorf wurde vor ein paar Jahren eine zusätzliche Fahrradspur gebaut, aber die sorgt jetzt für ordentlich Stau. Jetzt hat der CDU-geführte Senat beschlossen, die kommt wieder weg. Aber bisher ist noch nichts passiert. Warum das so ist, das hören Sie gleich von unserem Berlin-Reporter Christian Fuchs. Jetzt geht's los mit Survivor und Eye of the Tiger. 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

0: Hier ist For Fears mit Schaut für Ihren Dienstagmittag. Der Berliner Rundfunk 91.4 hier und wir freuen uns, dass Sie mit dabei sind. Im Südwesten der Stadt, in Steglitz, soll der erste Radweg in Berlin wieder verschwinden. Das hat jedenfalls der CDU-geführte Senat beschlossen. Es geht um die Straße unter den Eichen Richtung Zehlendorf, da so in Höhe Botanischer Garten. Da wurde vor ein paar Jahren eine zusätzliche Fahrradspur eingerichtet, aber die sorgt jetzt für lange Staus. Und jetzt sollte die Spur eigentlich zurückgebaut werden. Bisher ist das aber noch nicht zu sehen. Unser Berlin-Reporter Christian Fuchs war vor Ort.
1: Ja, es ist wirklich noch nichts passiert seit der Ankündigung, dass dieser Radweg hier verschwinden soll. Ich habe gestern extra auch noch mal im Büro des Bezirksstadtrats hier Urban Aykal angerufen. Der ist der zuständige Stadtrat hier für Verkehr in Steglitz-Zehlendorf. Und der hat gesagt, es fehlt momentan noch die verkehrsrechtliche Anordnung. Also die haben noch nicht die Aufforderung bekommen, hier diesen Radweg wegzumachen. Und es gibt ja auch einiges an Protest schon gegen diese Maßnahme. Nicht nur, dass der Bezirk sagt, naja, wir würden diesen Radweg eigentlich ganz gerne behalten. Auch der ADFC zum Beispiel, der Allgemeine Deutsche Fahrradclub, sagt, wir protestieren hier dagegen. Es gibt auch eine Petition. Wenn man allerdings hier vor Ort die Leute fragt, da gibt es doch einige, die sich freuen. Ich habe gerade mit einer Frau gesprochen, die gesagt hat, Gott sei Dank, endlich dieser Radweg hier weg. Eine andere Frau hat mir gerade erzählt, ja, mich stören diese Radfahrer einfach, die fahren hier überall lang. Ich habe dann gedacht, Mensch, naja, frage ich doch mal einen Radfahrer.
2: Na, ich bin auch dafür, dass der neue Radweg weggeschafft wird.
1: Ja, aber ist das dann umweltfreundlich?
2: Für wenn Autofahrer, ja. Dann fahren sie durch. Auto ohne, ohne.
1: Ja, aber da fährt man ja Auto, da fährt man ja nicht Fahrrad.
2: Dann. Ja, aber es ist, wenn man das mit Auto vergleicht, Auto und Fahrrad. Ja. Fahrrad ist auf jeden Fall weniger. Und wenn es am Tag tausende Fahrrad fahren würde, ja, dann kann ich mich verstehen, aber es ist kein relevant.
1: Also die Straße gehört den Autos?
2: Naja, radikal kann man nicht so sagen, aber wenn sich Autos sich Schlange bilden, dass sie nicht mehr fahren können, das ist auch gegen Umwelt. Denn stehende Autos produzieren Abgase und das ist auch nicht für die Umwelt das Optimale.
1: Man könnte ja ein Fahrrad fahren, das ist ja ein schöner Radweg da.
2: Sie könnten das weitermachen, aber muss ich jetzt weg.
1: Ich kann Sie nicht mehr überzeugen. So, das war doch ein interessantes Gespräch von einem Radfahrer, der pro Auto argumentiert, also der Herr gerade, und ein Autofahrer, ich, der dann pro Radweg argumentiert. Hatte ich auch noch nicht in der Situation. Also Fakt ist, es bleibt spannend hier in Steglitz. Die letzte Strophe dieses Liedes ist noch nicht gesungen.
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12: Ich bin Sebastian Pasotti. Guten Tag. US-amerikanische und deutsche Kampfjets sind heute Abend über Berlin unterwegs. Die Kampfflugzeuge sollen gegen 19.15 Uhr im Formationsflug über die Messe in Charlottenburg fliegen. Sie werden in einer Höhe von mindestens 300 Metern über Berlin fliegen und seien für Anwohner wahrnehmbar, sagt die Bundeswehr. Anlass ist der 250. Unabhängigkeitstag der USA, der in knapp 2 Wochen gefeiert wird. Weil es heute Abend eine offizielle Veranstaltung der amerikanischen Botschaft in den Messehallen gibt, kommt es heute schon zu dem gemeinsamen Flug. Mit einem neuen Wetterservice will der Verein Silbernetz ältere Menschen hier in Berlin besser vor den Folgen von Extremwetter schützen. Über ein Infotelefon werden Nutzer automatisch informiert, wenn der Deutsche Wetterdienst vor Hitze, Sturm oder Glatteis warnt. Ziel sei es, frühzeitig zu informieren und konkrete Hilfe zu organisieren. Ältere Menschen können sich telefonisch bei Silbernetz für den Service anmelden.
13: 20 Minuten dauert es gerade länger auf der A100 im Stadtring Richtung Wedding zwischen der Gradestraße und der Detmolder Straße. Und es liegen noch Gegenstände auf der A115 Richtung Dreieck-Nutetal zwischen dem Kreuz Zehlendorf und Kleinmachnow. Auch im Prenzlauer Berg ist es immer noch voll gesperrt auf der Grellstraße in Höhe der B2 der Greifswalder Straße. In Brandenburg liegen noch Gegenstände auf der A2 Richtung Berliner Ring zwischen Brandenburg und Netzen. Und Achtung auf der A24, hier brennt es aktuell. Deshalb gibt es eine Vollsperrung Richtung Pritzwalk zwischen Mainburg und Pritzwalk. Und im Landkreis Potsdam-Mittelmark ist zwischen Nude und Schenkenhorst der Kreisverkehr gesperrt. Hier ist ein Rettungshubschrauber im Einsatz. Blitzer stehen in Wannsee auf der Königsstraße, in Kreuzberg auf der Skalitzer Straße und in Schwedt am Sportplatz. Danke für Ihre Staus und Blitzer unter Berlin 201 91 390. Kommen Sie gut an. Es ist das perfekte Wetter heute, um die Wäsche schnell auf dem Balkon trocknen zu lassen. 28 Grad kriegen wir maximal. Dazu bleibt es trocken und sonnig. Wenn wir aber Richtung Wochenende schauen, dann wird es richtig heiß. Bis zu 35 und 36 Grad erwarten wir. Morgen am Mittwoch ändert sich aber erstmal noch nicht so viel zu heute. bisschen wärmer wird's. 31 Grad erwarten wir.
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Hallöchen am Dienstagmittag. Der Berliner Rundfunk 91.4 ist an Ihrer Seite und wir spielen die besten Hits aller Zeiten. Jetzt Lionel Richie mit Dancing on the Ceiling, also übersetzt an der Zimmerdecke tanzen. Und das wurde für das Musikvideo sehr wörtlich genommen. Darin tanzt Lionel Richie und einige andere tatsächlich an der Decke. Dafür wurde ein Filmtrick benutzt, der Jahrzehnte vorher für einen Tanzfilm erfunden wurde. Und dementsprechend teuer war das Musikvideo. Fast eine halbe Million Dollar hat es damals gekostet. Den Song hören wir jetzt, Dancing on the Ceiling, und wir wünschen noch eine schöne Mittagspause. Wow.

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6: Ich bin Ralf Gulke. Guten Tag. An einer Tramhaltestelle in der Greifswalder Straße in Prenzlauer Berg hat es am Vormittag einen tödlichen Verkehrsunfall gegeben. Nach bisherigen Erkenntnissen waren um kurz nach 10 zwei Autos auf Höhe Grellstraße zusammengestoßen und dann in die Haltestelle Greifswalder Straße gekracht. Ein Mann, der an der Haltestelle gewartet hatte, wurde von einem umgestürzten Mast getroffen und so schwer verletzt, dass er noch an der Unfallstelle starb. Mindestens zwei Schwerverletzte und eine leicht verletzte Person wurden in Krankenhäuser gebracht. Die Bundesregierung will die Empfehlungen der Rentenkommission vollständig übernehmen. Sie sehen eine schrittweise Anhebung des Renteneintrittsalters vor, unter anderem auch die Einführung einer kapitalgetragenen Rente. Arbeitsministerin Baas sagte, die Reform garantiere auch der jüngeren Generation im Alter höhere Bezüge.
7: Es wird für alle am Ende perspektivisch besser. Durch den Kapitalstock, und das ist ein wirklich überraschender Vorschlag, dass wir Beitragspunkte oben draufsetzen, heißt für die junge Generation, das Rentenniveau wird steigen. Und das ist wirklich eine wichtige Botschaft auch an die junge Generation.
6: Kanzler Merz lobte die Rentenvorschläge und will sie voll umsetzen. Russland betrachtet die USA nicht mehr als neutralen Vermittler im Ukraine-Konflikt. Die Vereinigten Staaten hätten jeden Anspruch auf diese Rolle aufgegeben, sagte Außenminister Lavrov in Moskau. Washington verfolge stattdessen den Kurs, den Sanktionsdruck auf Russland zu verstärken. Die G7-Staaten hatten bei ihrem Gipfel in Frankreich vor einer Woche den Druck auf Moskau erhöht. US-Präsident Trump hatte das mitgetragen. Der Frachtverkehr durch die Straße von Hormuz hat den höchsten Stand seit Beginn des Irankriegs erreicht. Das teilte das auf Schifffahrtsdaten spezialisierte Unternehmen Kepler mit. Gestern passierten demnach mindestens 36 Frachtschiffe die Meerenge. Vor dem Krieg waren es allerdings dreimal so viele.
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8: Mit Elke Martens. Es ist die erste Verbindung seit gut 15 Jahren. Die Fluggesellschaft Sunair nimmt ab dem 1. August wieder Flüge vom BER in die syrische Hauptstadt Damaskus auf. Künftig gibt es dann 2 Flüge pro Woche. Nach Beginn des Bürgerkriegs in Syrien im Jahr 2011 waren die Flüge zwischen Berlin und Damaskus eingestellt worden.
9: 20 Minuten können Sie immer noch mehr einplanen auf dem Stadtring Richtung Wedding zwischen der Gradestraße und der Detmolder Straße. Und auch in Prenzlauer Berg haben wir nach einem Unfall immer noch eine Vollsperrung auf der Grellstraße in Höhe der Greifswalder Straße. In Brandenburg, Achtung auf der A10, dem nördlichen Berliner Ring, Richtung Dreieck Havelland. Zwischen dem Dreieck Pankow und Mühlenberg liegen Gegenstände auf der rechten Spur. Genauso wie auf der A11, hier allerdings auf der linken Spur Richtung Berliner Ring zwischen Bernau Süd und dem Dreieck Barni. Auf der A13 ist Richtung Schönefelder Kreuz zwischen Großköris und der Raststätte am Karlberg Ost die rechte Spur gesperrt. Und es gibt auch immer noch die Vollsperrung auf der A24 Richtung Pritzwalk zwischen Mainburg und Pritzwalk. Hier brennt es. Blitzer stehen in Friedrichshain auf der Karl-Marx-Allee, in Spandau auf der Golmer Straße und in Eisenhüttenstadt auf der Grubenbahnstraße. Danke für Ihre Staus und Blitzer unter Berlin 201 91 390. Kommen Sie sicher an. Bevor es am Wochenende richtig warm wird mit 35 und 36 Grad, haben wir heute nochmal einen vergleichsweise ruhigen Sommertag vor uns. Es bleibt trocken und die Höchstwerte liegen bei ungefähr 28 Grad. Morgen geht es dann schon auf die nächste Stufe. Es bleibt ähnlich sonnig und trocken, aber wir bekommen schon 31 Grad.
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9: Mit Luna Spanier. Hallo. Manchmal braucht's nicht lange, um richtig grandios zu werden. So wie es beim nächsten Song lief. Nick Kershaw hat an einem Album gearbeitet und dem Produzenten einige Songs vorgespielt. Aber der war irgendwie nicht so richtig überzeugt. Dann hat's plötzlich Klick gemacht bei Nick Kershaw. Er hat sich hingesetzt und diesen Song innerhalb von 10 Minuten geschrieben. Wie verrwährt ist das bitte? Also was lange währt, muss nicht immer gut werden. The Riddle hören wir jetzt. Und ich hoffe, Ihr Arbeitstag verläuft mindestens genauso erfolgreich.

0: mit dabei am Dienstagmittag. Und wenn Sie jetzt schon so langsam Richtung Ende des Monats denken, ach ja, vielleicht morgen dann doch eher die Stulle und nicht lecker mit den Kollegen essen gehen, keine Sorge, wir kümmern uns.
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2: Welcher Sänger verdankt seine große Karriere, seinen großen Karriereschub einem Auftritt bei einer Promi-Hochzeit? War es A. Michael Bublé oder B. James Blunt?
3: Ja, da muss ich jetzt raten, okay. Ich würde sagen A.
2: Der Michael?
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2: 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Der hat eher was vom Hochzeitssänger, meinst du?
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2: Du hast recht, es war ein Auftritt bei der Hochzeit der Tochter des ehemaligen kanadischen Premierministers Brian Mulroney. 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
0: Ja, so kann es auch manchmal laufen. 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
5: Ich bin Sebastian Pasotti. Guten Tag. Heute Abend könnte es über Charlottenburg ziemlich laut werden. Kampfflugzeuge aus Deutschland und den USA planen einen gemeinsamen Formationsflug über das Messegelände. Hier gibt es heute Abend eine Veranstaltung der US-Botschaft zum 250. Unabhängigkeitstag der USA, der in knapp 2 Wochen ist. Für die Bundeswehr heben deutsche Eurofighter ab, für die USA Flugzeuge vom Typ F-16. Die Kampfflugzeuge sollen gegen 19.15 Uhr im Formationsflug über die Messe in Charlottenburg fliegen und sie seien für Anwohner wahrnehmbar, sagt die Bundeswehr. Nach 17 Jahren hat Berlin einen neuen Tourismuschef. Jürgen Ammann leitet die Tourismusagentur Visit Berlin künftig zusammen mit Sabine Wendt. Ammann folgt auf Burkhard Kieker, der in den Ruhestand gegangen ist. Ammann wechselt vom Rhein an die Spree. Zuletzt leitete er seit Anfang 2020 das Unternehmen Köln Tourismus. Ammann kommt gebürtig aus Bayern und ist promovierter Wirtschaftsgeograf.
4: Staut sich immer noch auf dem Stadtring Richtung Wedding zwischen der Gradestraße und der Detmolder Straße. 20 Minuten dauert es hier noch länger. Dann haben wir auch immer noch die Vollsperrung im Prenzlauer Berg nach einem Unfall auf der Grellstraße in Höhe der Greifswalder Straße. In Brandenburg sind 2 Spuren gesperrt wegen Bauarbeiten auf der A2 Richtung Berlin zwischen Ziesa und Wohlin. Außerdem liegen Gegenstände auf der rechten Spur der A10, dem nördlichen Berliner Ring, Richtung Dreieck Havelland zwischen dem Dreieck Pankow und Mühlenbeck. Die rechte Spur ist auch noch gesperrt auf der A13 Richtung Schönefelder Kreuz zwischen Großköris und der Raststätte am Karlberg Ost. Und Achtung auch noch auf der A24 Richtung Pritzwalk haben wir immer noch die Vollsperrung zwischen Mainburg und Pritzwalk. Blitzer stehen in Schöneberg auf der Hauptstraße, in Neukölln auf der Thomasstraße und in Zossen auf der Mittenwalder Straße. Danke für Ihre Staus und Blitzer unter Berlin 201 91 390. Gute Fahrt. Die richtig heißen Tage kommen noch Ende der Woche. 35 bis 36 Grad sind dann möglich. Heute nochmal, ja, recht entspannt, könnte man sagen. 28 Grad bei trockenen Bedingungen. Morgen am Mittwoch geht's genauso weiter. Es wird nur schon mal langsam ein bisschen wärmer. Morgen dann etwa 31 Grad.
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Alone von den Bee Gees und die sind der beste Beweis. Blood Harmony existiert. Ich wette, Sie kennen es noch. Früher hat das Festnetztelefon zu Hause geklingelt. Man ist rangegangen und wurde erstmal für die Mutter oder den Vater gehalten. Ja, Sprechmuster, die Form von Mund und Rachen und auch oft der gleiche Dialekt sorgen dafür, dass die Stimmen innerhalb einer Familie sehr ähnlich klingen. Und das kann in der Musik echt von Vorteil sein. Wenn Geschwister zusammen singen, entsteht oft eine ganz besondere Harmonie, die sogenannte Blood Harmony, also Blutsharmonie. Wir machen weiter mit Tina Turner und Private Dancer und wir spielen die besten Hits aller Zeiten.

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8: Ich bin Ralf Gulke. Guten Tag. Berlins Landeswahlleiter Stefan Bröchler hat heute den Senat über die Vorbereitungen für die Abgeordnetenhauswahl am 20. September informiert. Vor der Presse erläuterte er anschließend die Lage.
9: Eine Schlüsselrolle haben, wie bei allen demokratischen Wahlen zumindest, die Wahlhelferinnen und Wahlhelfer. Wir brauchen 40.000. Wir haben bereits jetzt mehr als 2/3. Falls jetzt dennoch Bezirke melden, sie brauchen sozusagen zur Aufstockung der Reserve noch weitere Wahlhelferinnen und Wahlhelfer, dann ist natürlich völlig klar, werde ich mich nochmal an die Öffentlichkeit wenden.
8: Innensenatorin Spranger betonte, die Sicherheit der Wahl sei gewährleistet. An einer Tramhaltestelle in der Greifswalder Straße in Prenzlauer Berg hat es am Vormittag einen tödlichen Verkehrsunfall gegeben. Nach bisherigen Erkenntnissen waren um kurz nach 10 zwei Autos auf Höhe Grellstraße zusammengestoßen und dann in die Haltestelle Greifswalder Straße gekracht. Ein Mann, der an der Haltestelle gewartet hatte, wurde von einem umgestürzten Mast getroffen und so schwer verletzt, dass er noch an der Unfallstelle starb. Mindestens 2 Schwerverletzte und eine leicht verletzte Person wurden in Krankenhäuser gebracht. Bundeskanzler Merz sieht die schwarz-rote Koalition bei der Einigung auf Reformen auf einem guten Kurs. Auf dem Tag der Industrie in Berlin sagte er, Union und SPD würden sich zusammenraufen. Merz betonte zuvor bei der Übergabe der Vorschläge der Rentenkommission, die Regierung werde diese voll umsetzen.
10: Das von Ihnen vorgeschlagene Paket erfüllt damit 2 Ziele. Die Rente bleibt sicher. Und die Lasten werden gerecht verteilt über alle gesellschaftlichen Gruppen, über alle Generationen hinweg.
8: Die 33 Vorschläge der Kommission sehen unter anderem einen späteren Renteneinstieg und eine Kapitalrente vor.
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11: Mit Elke Martens. Der Bezirk Lichtenberg hilft der Ukraine. Er unterstützt die Partnerstadt Odessa mit einem Sprinter-Kastenwagen mit Rollrampe und einem Radlader. Die Fahrzeuge können städtische Einrichtungen in Odessa zum Beispiel für den Transport von hilfsbedürftigen Menschen nutzen, beziehungsweise für den Einsatz bei Aufbau- und Reparaturarbeiten.
6: Es ist 14.02 Uhr, schauen wir auf die Straßen. Da gibt es ja die neue Baustelle auf der A100 zwischen Innsbrucker Platz und Albuinstraße. In Richtung Treptow stehen Sie an zwischen Hohenzollerndamm und Tempelhofer Damm. Hier dauert es rund 20 Minuten länger für Sie in Richtung Wedding. Dauert es eine Viertelstunde, um durchzukommen zwischen Gradestraße und Detmolder Straße. Prenzlauer Berg, der Kreuzungsbereich Grellstraße und Greifswalder Straße, ist weiterhin nach einem schweren Unfall gesperrt. Die Straßenbahnlinie M4 ist zwischen Antonplatz und Greifswalder Straße noch unterbrochen. Die A2 A2 Richtung Magdeburg. Zwischen Wollin und Cieza ist die rechte Spur wegen Bauarbeiten dicht. Eine Viertelstunde dauert es hier länger. Dann Achtung jetzt auf der A10, dem östlichen Berliner Ring Richtung Dreieck-Barnim. Zwischen Erkner und Rüdersdorf liegen Gegenstände auf der mittleren Spur. Und die A24 in Richtung Berlin zwischen Herzsprung und Neuruppin. Gegenstände auf der Fahrbahn. Hier stehen sie aktuell 40 Minuten im Stau an. Blitzer stehen in Friedrichshain-Karl-Marx-Allee, in Schöneberg-Hauptstraße und in Wilmersdorf in der Brandenburgischen Straße. Vielen Dank für Ihre Staus und Blitzer unter Berlin 201 91 390 und allen jetzt unterwegs eine gute und vor allem unfallfreie Fahrt. Ja, alle, die mit Sommerhitze jetzt nicht allzu viel anfangen können, müssen stark sein. Heute wird der vorerst letzte Nachmittag sein, an dem noch eine 2 vor den Temperaturen steht. Ab morgen bekommen wir jeden Tag über 30 Grad in Berlin. Am Samstag sind sogar bis 39 Grad drin. Heute nochmal erträglich 28 Grad maximal, dazu viel Sonne, nur so ein paar lockere Wolken. Dementsprechend bleibt es trocken, auch in der Nacht, dann bei Tiefstwerten um 15 Grad. Morgen dann schon 14 Sonnenstunden bei 32 Grad und bis zum Wochenende wird es, wie gesagt, täglich heißer.
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6: Ich freue mich sehr, dass Sie bei uns sind an diesem Dienstagnachmittag. Und wir kennen das alle von zu Hause, was man nicht so alles ansammelt für Zeugs. Und das merkt man dann alle paar Jahre beim Ausmisten oder wenn ein Umzug ansteht. Und jetzt stellen Sie sich mal vor, was da in einem ganzen Leben so zusammenkommt. Ein ganzes Leben bleibt dann in einer Wohnung zurück, wenn ein Mensch von uns geht. Und diese ganzen Sachen und Erinnerungen zu sortieren ist natürlich extrem traurig, kann aber auch schön sein. Einen ganz besonderen Fall gibt es gerade bei uns in Berlin. Unsere Kiez-Reporterin Lisa Wennemeyer ist gleich bei einer Nachlassverwaltung in Kreuzberg dabei, wo sich wahre Schätze aufgetan haben. Und diese Schätze sollen weiterleben, vielleicht ja auch bei Ihnen. Was das für eine Wohnung war, wer da gelebt hat, sehen wir uns von Lisa in 10 Minuten. Und dazu hören wir die besten Hits aller Zeiten, jetzt von den Patch Up Boys.

0: Ein sonniger Dienstagnachmittag für Sie. Hier ist Ihr Berliner Rundfunk 91.4. Wir freuen uns sehr, dass Sie bei uns sind. Wenn ein Mensch von uns geht, dann bleibt oft viel, viel mehr zurück als nur Möbel und persönliche Erinnerungen. Manchmal hinterlässt jemand wirklich auch ein ganzes Lebenswerk. Vor allem, wenn der Mensch auch noch Künstler war. Norbert Fritsch war ein Berliner Künstler, ist im Alter von 74 Jahren verstorben. In seiner Wohnung eine kaum überschaubare Anzahl an Kunstwerken, die auf Wunsch der Angehörigen weiterleben sollen. Dazu musste monatelang alles gesichtet und sortiert werden. Und die Kreuzberger Wohnung mit den Kunstwerken ist jetzt quasi wie eine Art Ausstellung zu besichtigen. Unsere Kiezreporterin Lisa Wennemeyer ist jetzt für Sie im alten Schlafzimmer des Künstlers.
1: Sein Malerkittel hängt hier noch an der Wand. Hier in der Ecke auch eine ziemlich abgerockte Lederjacke. Er hat nämlich leidenschaftlich gerne Musik gehört. Jimi Hendrix unter anderem und Jazz. Und natürlich ganz, ganz viel Kunst. Großformatige Ölgemälde, super bunt, farbenfroh. Und hier zum Beispiel ein Stapel mit so Berliner Aquarellen. Er hat ganz oft die Kirche hier am Lausitzer Platz gemalt. Die konnte er nämlich direkt von seinem Balkon aus sehen. Norbert Fritsch heißt der Mann. Ist natürlich super aufregend. Es ist aber irgendwie auch so ein komisches Gefühl, so ein bisschen intim, in so einem fremden Leben rumzuwühlen. Lilly Nielsen hat das 4 Monate lang gemacht. Sie kümmert sich um den Nachlass. Wie geht's denn dir dabei, Lilly?
2: Also ich bin wahnsinnig dankbar dafür, dass wir hier den Nachlass so öffnen durften, weil ich auch sehr dafür kämpfe, eine Nachlasskultur zu etablieren, indem wir den Menschen begegnen dürfen, dem gelebten Leben. Wir finden hier ja alles, was ihn beschäftigt hat, seine Bücher, seine Skizzen, seine Edelsteinsammlung, sein Geist ist hier und es ist auch ganz wichtig, auch für die Trauerarbeit. Es steckt einfach so wahnsinnig viel drin in einem Nachlass und auch alle Gefühle von Trauer bis Freude ist ja alles dabei, dass das mal erlaubt sein darf und dass man da reingehen darf und sich damit auseinanderzusetzen, finde ich ein wahnsinnig großes Geschenk.
1: Mhm. Und das, was mit diesen Bildern an Geld zusammenkommt, die ja verkauft werden, das geht natürlich an die Erben. Wie ist das? Du hast diesen Menschen, Norbert Fritsch, jetzt so gut kennengelernt, aber im echten Leben hast du ihn nie getroffen. Hättest du ihn gerne getroffen, jetzt wo du ihn so gut kennst?
2: Ja, es haben sich ja natürlich auch noch ganz viele Fragen ergeben. Aber ich habe ihn auch auf meine eigene Art kennengelernt, dadurch, dass ich den Nachlass gemacht habe. Und auch dafür bin ich wahnsinnig dankbar. Und er bleibt uns ja erhalten dadurch, dass wir die Geschichte von ihm so zeigen konnten, dass seine Werke jetzt überall an den Wänden hängen.
1: Und genau das ist das Schöne. Die Werke leben weiter, vielleicht auch an ihrer Wand. Denn am Freitag gibt es hier nochmal die letzte Ausstellung. Da können Sie sich die Bilder auch selber nochmal anschauen.
0: Dafür, ganz wichtig, müssen Sie sich allerdings anmelden. Vorab können Sie sich einige Bilder schon auf Instagram ansehen auf der Seite Pony Vintage. 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Und jetzt LP für Sie, Lost on You.

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9: Ich bin Elke Martens, guten Tag. In Prenzlauer Berg ist bei einem Verkehrsunfall heute Vormittag ein Mann ums Leben gekommen. Mehrere Menschen wurden teils schwer verletzt. An der Tramhaltestelle Greifswalder Straße waren zwei Autos zusammengestoßen und gegen einen Mast gerutscht. Der fiel auf die Tramhaltestelle und erfasste den wartenden Mann. Trotz Wiederbelebungsversuchen starb er noch an der Unfallstelle. Die Polizei musste die Unfallstelle an der Greifswalder Ecke Grellstraße weiträumig absperren. Am Himmel über Berlin werden heute Abend Kampfflugzeuge zu sehen und hören sein. Deutschland und die USA planen einen gemeinsamen Formationsflug mit Eurofightern und amerikanischen F-16, teilte die Bundeswehr mit. Anlass ist eine offizielle Veranstaltung der amerikanischen Botschaft in den Messehallen unterm Funkturm in Charlottenburg zum Unabhängigkeitstag der USA. Die Flugzeuge sollen gegen 19.15 Uhr über Berlin fliegen.
8: 14.32 Uhr ist es. Gucken wir auf die Straßen. Da haben wir ja die neue Baustelle auf der A100 zwischen Innsbrucker Platz und Albuinstraße. In Richtung Treptow stehen sie aktuell zwischen Hohenzollerndamm und Tempelhofer Damm an. 20 Minuten dauert es länger. In Richtung Wedding zwischen Britzerdamm und Innsbrucker Platz bitte eine Viertelstunde mehr Zeit einplanen. Dann Achtung jetzt in Wedding. Hier läuft ein Polizeieinsatz. Die Führerstraße ist gesperrt Richtung Mitte zwischen Buchstraße und Torfstraße. Dann ist es sehr voll jetzt in Adlershof auf der Köpenicker Straße und auch auf dem Ernst-Ruska-Ufer Richtung Adler. Bushaltestelle. Hier brauchen Sie 15 bis 20 Minuten, um durchzukommen. Die A2 Richtung Magdeburg zwischen Wollin und Ceesa ist die rechte Spur gesperrt wegen Bauarbeiten. Eine Viertelstunde dauert es hier länger. Und Stau auf der A24 Richtung Berlin zwischen Herzsprung und Neuruppin. Hier liegen Gegenstände auf der Fahrbahn. Blitzer stehen in Friedenau-Rubenstraße, in Kreuzberg-Skalitzer Straße und in Neukölln auf dem Mittelweg. Dankeschön für Ihre Staus und Blitzer und der Berlin 201 91 390. Und allen jetzt unterwegs eine gute und sichere Fahrt. Ja, die Wolken lassen jetzt langsam am Himmel nach und überlassen der Sonne das Spiel. Und das heißt, es wird noch einen Tacken wärmer. 28 Grad maximal sind noch drin. Trocken bleibt sowieso. Richtig sommerlicher Tag auch heute wieder in Berlin und Brandenburg. Nachts geht's runter auf 15 Grad. Und ab morgen dann eigentlich nicht mehr warm, sondern wirklich hitzig. Über 30 Grad bekommen wir an jedem Tag. Morgen bis zu 32 Grad in Berlin.
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6: Ich bin Ralf Gulke. Guten Tag. In Prenzlauer Berg ist es am Vormittag zu einem schweren Verkehrsunfall gekommen. Ein Mensch kam ums Leben. An der Kreuzung Greifswalder Straße und Grellstraße waren zwei Autos zusammengestoßen. Sie rutschten in den Bereich einer Tramhaltestelle und rissen einen Mast um. Der kippte um und traf einen Mann an der Haltestelle und verletzte ihn tödlich. Vier weitere Menschen wurden teils schwer verletzt. Feuerwehr und Rettungsdienst waren mit einem Großaufgebot im Einsatz. Seelsorger halfen Augenzeugen. Die Gewerkschaft Verdi und der landeseigene Krankenhauskonzern Vivantes haben sich nach langem Streit auf Eckpunkte im Tarifkonflikt der Tochterunternehmen verständigt. Das Ergebnis: Die Löhne werden bis 2031 stufenweise auf 100% des Niveaus der Mutter angehoben. Verdi hatte seit Jahren von einer Zweiklassengesellschaft gesprochen. 60 Tage lang hatten die Beschäftigten gestreikt. Der Streik ist ab sofort beendet. Berlin hat fast alle Wahlhelferinnen und Wahlhelfer für die Abgeordnetenhauswahl am 20. September beisammen. Landeswahlleiter Bröchler erstattete heute erst dem Senat und dann der Öffentlichkeit Bericht.
7: Gemeint ist hiermit diejenigen, die eingesetzt werden und die Reserve. Also ich rechne sozusagen damit, dass wir ungefähr noch um die 1000 Wahlhelferinnen und Wahlhelfer benötigen, um sagen zu können, wir haben den festen Pool an Wahlhelferinnen und Wahlhelfern und wir haben eine entsprechende Reserve.
6: Die Wahl im Jahr 2021 war wegen schwerer Mängel annulliert worden und musste nachgeholt werden. Die Bundesregierung will die Empfehlungen der Rentenkommission für eine Reform der Altersversorgung vollständig übernehmen. Das sagte Kanzler Merz bei der offiziellen Übergabe der Vorschläge.
8: Ihre Reformvorschläge orientieren sich dabei stark am Beispiel der Skandinavier. Dort liegen die staatlichen Ausgaben für die Rente vergleichbar hoch, aber sie garantieren eine höhere Rente. Die kapitalgedeckte Altersvorsorge spielt dort eine viel größere Rolle als bei uns. In diesen Staaten gibt es auch weniger Frühverrentung und das Renteneintrittsalter ist dort ebenfalls an die Lebenserwartung gekoppelt. Die Skandinavier haben es geschafft und wir, meine Damen und Herren, können das auch.
6: Arbeitsministerin Baas sagte, die Reform garantiere der jüngeren Generation später höhere Renten.
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9: Mit Elke Martens. Wer an einer Berliner Uni oder Fachhochschule studieren will, muss deutlich häufiger als in anderen Bundesländern gute Noten vorweisen. Rund 54% der Studiengänge im kommenden Wintersemester haben eine Zulassungsbeschränkung. Berlin belegt damit deutschlandweit den ersten Platz und liegt deutlich über dem Bundesdurchschnitt von etwa 32%.
4: Es ist 15.03 Uhr, schauen wir auf die Straßen der Hauptstadt. Wir haben ja die neue Baustelle auf der 100 zwischen Innsbrucker Platz und Albuinstraße, die auch heute wieder für Probleme und vor allem Staus sorgt. In Richtung Treptow stehen sie an zwischen Hohenzollern-Damm und Tempelhofer Damm. 25 Minuten dauert es hier länger und 20 Minuten plus in Richtung Wedding zwischen Britzerdamm und Wechsstraße. In Wedding läuft immer noch ein Polizeieinsatz. Die Führerstraße ist Richtung Mitte zwischen Buchstraße und Torfstraße gesperrt. Jetzt haben sich hier auch schon lange Staus gebildet. Sie stehen auf der Führerbrücke Richtung Gesundbrunn 20 Minuten an. Ebenfalls Stau auf dem Friedrich-Krause-Ufer. Und voll ist es auch in Tempelhof auf dem Tempelhofer Damm und der Höppnerstraße. Auch hier brauchen Sie 15 bis 20 Minuten länger. Und dann schauen wir noch auf die Blitzer. In Prenzlauer Berg steht einer auf der Storkower Straße, in Spandau Altstädter Ring und in Hennigsdorf in der Rathenaustraße. Vielen Dank für Ihre Staus und Blitzer unter Berlin 201 91 390 und allen jetzt unterwegs eine gute und sichere Fahrt. Der Rasensprenger aktuell im Dauereinsatz. Die Balkonblumen werden wir auch heute selber gießen. Von Regen einfach keine Spur. Im Gegenteil, es bleibt sonnig und sommerlich warm in Berlin und Brandenburg. Maximal 28 Grad sind heute noch drin. Die Nacht dann sternenklar. Es geht runter auf Werte um 15 Grad. Und ab morgen wird es dann jeden Tag noch heißer. Morgen am Mittwoch schon viel Sonne, nur wenige Wolken und bis zu 32 Grad in der Hauptstadt.
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4: Ich wünsche Ihnen einen sonnigen Dienstagnachmittag. Und wenn wir in diesen Tagen über Sport reden, dann gibt's da ja noch viel mehr als die Fußball-WM. Dann, was ist Berlin einfach nur für eine geile Sportstadt, auch in diesem Jahr 2026? Die Berlin Volleys, Meister geworden. Die Eisbären Berlin, wieder den Meistertitel geholt. Und jetzt auch ganz überraschend und sensationell, Alba Berlin holt den Basketball-Meistertitel zu uns in die Hauptstadt. Und wo und wann Sie den Meister Albatrossen noch heute nach Feierabend zujubeln können. Das hören Sie in 10 Minuten in unserem Newsnack von und mit unserem Nachrichtenchef Sebastian Pasutti. Und dazu die besten Hits aller Zeiten bei Ihrem Berliner Rundfunk 91.4. In dieser Stunde starten wir mit diesem von Madonna. Hier ist für Sie Like a Virgin.

0: sonnigen Dienstagnachmittag für Sie mit Hathaway und What is Love. Jetzt ist es 15.17 Uhr.
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0: Heute ist Dienstag, der 23. Juni. Unser Nachrichtenchef Sebastian Pasutti ist wie jeden Nachmittag bei mir im Studio. Und wer heute Abend in den Himmel schaut oder vielleicht nur in den Himmel hört, nicht wundern, wir sind hier immer noch in Berlin und nicht etwa beim Super Bowl oder bei einer Militärparade in Washington oder Paris.
2: Ja, von dort kennen wir solche Bilder, hier aus Berlin aber weniger. Heute Abend wird es über Charlottenburg einen Formationsflug von Kampfjets geben, konkret von deutschen Eurofightern und amerikanischen F-16-Jets. Die fliegen gegen 19.15 Uhr ungefähr aus Richtung Nordwesten, also grob Reinickendorf, Spandau fliegen die an, dann übers Messegelände in Charlottenburg drüber und dann drehen sie nach Südwesten wieder ab, also grob Richtung Zehlendorf. Die Bundeswehr sagt, die Jets werden wahrnehmbar sein, heißt hörbar und wohl auch sichtbar. Die Frage ist, warum das Ganze? In den Messehallen gibt's heute Abend eine Veranstaltung der US-Botschaft. Da wird der 250. Unabhängigkeitstag der USA ein bisschen vorgefeiert. Der Feiertag selbst ist ja erst übernächstes Wochenende am 4. Juli.
0: Der Blick zum Himmel lohnt sich also heute Abend gegen 19.15 Uhr, besonders im Berliner Westen. Im Berliner Osten wird dagegen heute Abend mal so richtig gefeiert, und zwar am Boden.
2: Ja, auf dem Freiplatz am Jahn-Sportpark in Prenzlauer Berg, da will sich Alba noch ein letztes Mal von seinen Fans feiern lassen. Für den Titel die sensationelle Meisterschaft geholt vorgestern nach dieser großartigen Aufholjagd in München bei den Bayern.
0: Also dann noch ein letztes Mal Trikots und Schals an und ab zum Jahn-Sportpark. Alba gibt einen aus. Los geht die große Meisterparty heute Abend ab 18 Uhr.
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11: Ich bin Elke Martens. Guten Tag. In Prenzlauer Berg ist am Vormittag bei einem schweren Unfall ein Mensch ums Leben gekommen. An der Kreuzung Greifswalder Straße und Grellstraße waren zwei Autos zusammengestoßen. Sie rutschten in eine Tramhaltestelle und rissen einen Mast um. Ein Mann, der an der Haltestelle stand, wurde getroffen und tödlich verletzt. 4 weitere Menschen mussten verletzt ins Krankenhaus. Augenzeugen des Unfalls wurden von Seelsorgern der Feuerwehr betreut. Feuerwehr und Rettungsdienst waren mit einem Großaufgebot im Einsatz. Die Aufräumarbeiten dauerten mehrere Stunden. Wir kennen ihn aus Matrix und als John Wick, Schauspieler Keanu Reeves. Er ist gerade wieder in Berlin, allerdings diesmal als Musiker. Heute Abend tritt er mit seiner Band Dogstar in Huxleys Neue Welt in Neukölln auf und Keanu Reeves wird den Bass der Band spielen.
12: 15.32 Uhr ist es. Gucken wir auf die Straßen. So langsam aber sicher beginnt ja auch schon der Feierabendverkehr. Wir haben eine neue Baustelle auf der 100 zwischen Innsbrucker Platz und Albuinstraße. Bedeutet Staus. In Richtung Treptow stehen Sie an zwischen Hohenzollern-Damm und Tempelhofer-Damm. Aktuell über eine halbe Stunde Passierdauer. Und Vorsicht auch auf der 100 Richtung Treptow zwischen Tunnel Rathenauplatz und Kudamm. Linke Spur ist hier gesperrt. Hier ist ein Auto liegen geblieben. In Richtung Wedding dauert es eine Viertelstunde, um durchzukommen zwischen Britzerdamm und Innsbrucker Platz. Dann weitere Staus in der Stadt in Schöneberg-Arnoldstraße Richtung Grazer Damm und in Karlshorst auf der Treskow-Allee in Richtung Tierpark. Hier dauert es für Sie 10 bis 15 Minuten länger. Und Vorsicht auf der 113 Stadt auswärts. Zwischen Schönefeld Süd und Dreieck Flughafen Berlin-Brandenburg haben wir eine ungesicherte Unfallstelle. Ansonsten auch wieder lange Staus in Brandenburg, in Schönefeld auf der Königs-Wusterhausener Straße, in Wildau-Bergstraße, auch in Erkner haben wir lange Staus auf der Fangschleusenstraße sowie der Friedrichstraße. Blitzer stehen in Dahlem Clay-Allee, in Niederschöneweide-Sterndamm und in Eisenhüttenstadt in der Grubenbahnstraße. Dankeschön für Ihre Staus und Blitzer unter Berlin 201 91 390. Und da wo es geht, eine gute Fahrt. Es wird heute nochmal perfekter Sommerfeierabend später zum draußen verbringen. Es ist zwar sehr warm, aber noch nicht so unfassbar heiß wie in den nächsten Tagen. Viel Sonne jetzt zum Nachmittag, nur ein paar lockere, harmlose Wolken. Dementsprechend bleibt es trocken bei maximal 27 Grad. Nachts dann recht angenehme Temperaturen zum Durchschlafen bei rund 15 Grad. Morgen am Mittwoch sonnig und heiß mit bis zu 32 Grad in Berlin und nur ein paar schönen Wetterwolken. Am Wochenende erwarten wir dann tatsächlich 38, 39 Grad.
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0: Dienstagnachmittag. Wir spielen für Sie die besten Hits aller Zeiten, reden über alles, was wichtig ist bei uns in der Stadt. Und das wäre mal ein echtes Novum hier in Berlin. In Steglitz könnte erstmals ein Radweg wieder verschwinden auf der Straße unter den Eichen Richtung Zehlendorf. Wurde auf Höhe des Botanischen Gartens eine zusätzliche Fahrradspur eingerichtet. Für Autos blieb dadurch nur noch eine Fahrspur mit teils langen Staus. Und deshalb beschloss der CDU-geführte Senat Ende April den Rückbau. Passiert ist bislang allerdings noch nichts. Unser Berlin-Reporter Christian Fuchs war heute für Sie vor Ort und hat als Autofahrer mit einem Radfahrer darüber diskutiert, mit einem durchaus überraschenden Ergebnis.
1: Ja, es ist wirklich noch nichts passiert seit der Ankündigung, dass dieser Radweg hier verschwinden soll. Ich habe gestern extra auch nochmal im Büro des Bezirksstadtrats hier Urban Aykal angerufen. Der ist der zuständige Stadtrat hier für Verkehr in Steglitz-Zehlendorf. Und der hat gesagt, es fehlt momentan noch die verkehrsrechtliche Anordnung. Also wir haben noch nicht die Aufforderung bekommen, hier diesen Radweg wegzumachen. Und es gibt ja auch einiges an Protest schon gegen diese Maßnahme. Nicht nur, dass der Bezirk sagt, naja, wir würden diesen Radweg eigentlich ganz gerne behalten. Auch der ADFC zum Beispiel, der Allgemeine Deutsche Fahrradclub, sagt, wir protestieren hier dagegen. Es gibt auch eine Petition. Wenn man allerdings hier vor Ort die Leute fragt, da gibt es doch einige, die sich freuen. Ich habe gerade mit einer Frau gesprochen, die gesagt hat, Gott sei Dank, endlich dieser Radweg hier weg. Eine andere Frau hat mir gerade erzählt, ja, mich stören diese Radfahrer einfach, die fahren hier überall lang. Ich habe dann gedacht, Mensch, naja, frage ich doch mal einen Radfahrer.
2: Na, ich bin auch dafür, dass der neue Radweg weggeschafft wird.
1: Ja, aber ist das dann umweltfreundlich?
2: Für wenn Autofahrer, ja. Dann fahren sie durch Auto.
1: Ohne, ja, aber da fährt man ja Auto. Da fährt man ja nicht Fahrrad.
2: Ja, aber es ist, wenn man das mit Auto vergleicht, Auto und Fahrrad. Ja. Fahrrad ist auf jeden Fall weniger. Und wenn es am Tag tausende Fahrrad fahren würde, ja, dann kann ich mich verstehen. Aber es ist kein relevant.
1: Also die Straße gehört den Autos?
2: Naja, radikal kann man nicht so sagen. Aber wenn sich Autos sich Schlange bilden, dass sie nicht mehr fahren können, das ist auch gegen Umwelt. Denn stehende Autos produzieren Abgase und das ist auch nicht für die Umwelt das Optimale.
1: Man könnte ja ein Fahrrad fahren, das ist ja ein schöner Radweg da.
2: Sie könnten das weitermachen, aber muss ich jetzt weg.
1: Ich kann Sie nicht mehr überzeugen. So, das war doch ein interessantes Gespräch von einem Radfahrer, der pro Auto argumentiert, also der Herr gerade, und ein Autofahrer, ich, der dann pro Radweg argumentiert. Hatte ich auch noch nicht in der Situation. Also Fakt ist, es bleibt spannend hier in Steglitz. Die letzte Strophe dieses Liedes ist noch nicht gesungen.
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7: Ich bin Ralf Gulke. Guten Tag. Berlins Landeswahlleiter Stefan Bröchler hat heute den Senat über die Vorbereitungen für die Abgeordnetenhauswahl am 20. September informiert. Vor der Presse erläuterte er anschließend die Lage.
8: Eine Schlüsselrolle haben, wie bei allen demokratischen Wahlen zumindest, die Wahlhelferinnen und Wahlhelfer. Wir brauchen 40.000. Wir haben bereits jetzt mehr als 2/3. Falls jetzt dennoch Bezirke melden, sie brauchen sozusagen zur Aufstockung der Reserve noch weitere Wahlhelferinnen und Wahlhelfer, dann ist natürlich völlig klar, werde ich mich nochmal an die Öffentlichkeit wenden.
7: Innensenatorin Spranger betonte, die Sicherheit der Wahl sei gewährleistet. In Prenzlauer Berg ist es am Vormittag zu einem schweren Verkehrsunfall gekommen. Ein Mensch kam ums Leben. An der Kreuzung Greifswalder Straße und Grellstraße waren 2 Autos zusammengestoßen. Sie rutschten in den Bereich einer Tramhaltestelle und rissen einen Mast um. Der kippte um und traf einen Mann an der Haltestelle und verletzte ihn tödlich. 4 weitere Menschen wurden teils schwer verletzt. Feuerwehr und Rettungsdienst waren mit einem Großaufgebot im Einsatz. Seelsorger halfen Augenzeugen. Die Gewerkschaft Verdi und der landeseigene Krankenhauskonzern Vivantes haben sich nach langem Streit auf Eckpunkte im Tarifkonflikt der Tochterunternehmen verständigt. Das Ergebnis: Die Löhne werden bis 2031 stufenweise auf 100% des Niveaus der Mutter angehoben. Verdi hatte seit Jahren von einer Zweiklassengesellschaft gesprochen. 60 Tage lang hatten die Beschäftigten gestreikt. Der Streik ist ab sofort beendet. Zu den Faschismusvorwürfen des neuen linken Chefs Luigi Pantisano gegen die CDU soll es eine Aktuelle Stunde im Bundestag geben. Darauf haben sich Union und SPD geeinigt. Unionsfraktionschef Spahn kritisierte die Linke scharf.
9: Die Äußerungen des neuen linken Vorsitzenden bedeuten erst einmal die Geschichtsvergessenheit, die sich darin ausdrückt. Eine Radikalität, die wir ja nicht nur bei ihm sehen, die wir auf dem Linksparteitag insgesamt gesehen haben, die wir, wenn Sie genau hinschauen, auch bei den Social-Media-Posts sehen, wenn über Vermieter, wenn über Unternehmer im Land gesprochen wird, es wird immer radikaler. Diese Linke muss ihr Verhältnis zur Radikalität, zum Extremismus und ja, auch zur Gewalt klären.
7: Linken-Fraktionschefin Reich-Hinneck nannte die Aktuelle Stunde lächerlich.
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11: Mit Elke Martens. Es ist die erste Verbindung seit gut 15 Jahren. Die Fluggesellschaft Sunair nimmt ab dem 1. August wieder Flüge vom BER in die syrische Hauptstadt Damaskus auf. Künftig gibt es dann 2 Flüge pro Woche. Nach Beginn des Bürgerkriegs in Syrien im Jahr 2011 waren die Flüge zwischen Berlin und Damaskus eingestellt worden.
6: Und damit 16.03 Uhr. Wir gucken auf die Straßen. Da haben wir die neue Baustelle auf der 100 zwischen Innsbrucker Platz und Albuinstraße, die auch heute für Staus sorgt. In Richtung Treptow stehen sie an, zwischen Hohenzollernamm und Albuinstraße. In Richtung Wedding dauert es länger, zwischen Britzerdamm und Innsbrucker Platz. Hier brauchen sie 20 Minuten mehr. Und in Mitte ist der Alex-Tunnel wegen Wartungsarbeiten ja komplett gesperrt. Es staut sich aktuell in Mitte auf der Gruner Straße Richtung Karl-Marx-Allee. Sie verlieren hier rund eine Viertelstunde. Und weitere Staus in der Stadt jetzt im Feierabendverkehr in Alt-Treptow an den Treptowers. In Zehlendorf ist es voll auf der Potsdamer Straße, Schöneberg-Arnulf-Straße und in Tempelhof auf dem Tempelhofer Damm. 10 bis 15 Minuten Geduld brauchen Sie hier jeweils. Dann Vorsicht auf der 111 jetzt stadtauswärts. Zwischen Hennigsdorf und Kreuzhof-Rannenburg liegen Spanngurte auf der rechten Spur. Und die 113 stadtauswärts, hier haben wir Behinderungen nach einem Unfall zwischen Schönefeld-Süd und Dreieck-Flughafen Berlin-Brandenburg. Auch in Brandenburg haben wir einige Staus. In Schönefeld ist es voll auf der Königs-Wusterhausener Straße, in Wildau-Bergstraße und in Erkner in der Fangschleusenstraße. Blitze stehen heute Nachmittag in Dahlem-Kleyallee, Niederschöneweide-Sterndamm, in Spandau-Altstädter Ring und in Hennigsdorf in der Rathenaustraße. Vielen Dank für Ihre Staus und Blitzer unter Berlin 201 91 390. Und da, wo es geht, eine gute und sichere Fahrt. Viel Sonne gibt's heute Nachmittag und bis in den späten Abend hinein. Sonnenuntergang ja auch heute erst wieder gegen 21:30 am Abend. Bei 28 Grad, das sind die Höchstwerte, die wir jetzt auch erreicht haben. Nachts geht's runter auf recht angenehme 15 Grad. Ja, angenehm ist so ein Stichwort. Wenn Sie Hitze gut vertragen und Sie die auch gerne mögen, dann werden die folgenden Tage für Sie ein Fest sein, denn wir bekommen jetzt ab morgen immer Werte über 30 Grad. Morgen am Mittwoch sind schon 32 und Richtung Wochenende erwarten wir bis zu 38 Grad in Berlin.
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6: So langsam geht's auf in Richtung Feierabend. Ich hoffe auch für Sie. Schön, dass Sie bei uns sind. Im Bus oft zu kalt wegen der Klimaanlage. In der Tram ist es oft zu warm. Öffis Fahrerin im Berliner Sommer kann schon so ein bisschen herausfordernd sein. Aber immerhin, das wissen wir, in den U-Bahnhöfen ist es angenehm kühl. Jedenfalls die unterirdisch sind. Und spannend sind die Bahnhöfe ja noch dazu. Unsere Kiez-Reporterin Lisa Wennemeyer war gerade für Sie in der U7 unterwegs, ist gerade ausgestiegen, hat mir geschrieben: Mensch, angenehme Kellertemperatur hier bleibe ich. Und an welchem U-Bahnhof Lisa da gerade ausgestiegen ist und was diesen Bahnhof so besonders macht, das hören Sie in 10 Minuten in einer neuen Folge Nächster Halt Berlin. Und dazu die besten Hits aller Zeiten in diese Stunde mit U2, With or Without You.

0: diesem Song geht's in Richtung Dienstag, Feierabend. Die Beach Boys für Sie, California Dreamin' beim Berliner Rundfunk 91.4 bei sommerlichen 28 Grad gerade draußen. In vielen U-Bahnhöfen ist es wahrscheinlich so mindestens 5 bis 10 Grad kühler. Da freut sich unsere Kiez-Reporterin Lisa Wennemeyer sehr.
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0: Jeden Tag ist sie in der ganzen Stadt für Sie unterwegs und steigt an einem anderen U- oder S-Bahnhof aus. Heute ist sie mit der U7 zum U-Bahnhof Jungfernheide gefahren und genießt da die Kälte und die Kunst.
2: Also hier treffen knallige 70er auf noch knalligere 80er. Wir haben hier ein super buntes Fliesenmosaik und das sieht so ein bisschen so aus, als hätte der Architekt Rainer Rümmler einfach mal Zirkel und Geodreieck in die Hand genommen und alle geometrischen Formen an die Wand geklatscht, die ihm so einfallen. Also wenn ich das spontan beschreiben müsste, geometrisches Fliesenmosaik in Retro-Futurismus mit Pixelart-Anmutungen. Also sieht wirklich so ein bisschen aus wie diese ersten Computerspiele. Passt auch in die Zeit. 1980 wurde dieser U-Bahnhof eröffnet. Aber Rainer Rümmler hat ja nicht einfach willkürlich mit Farben und Formen rumexperimentiert. Er hat sich ja schon immer was dabei gedacht und meistens Inspiration aus der Umgebung gesucht. Was das hier darstellen soll, habe ich nicht auf den ersten Blick erkannt. Vielleicht geht es den anderen Leuten hier anders. Ich habe gerade gesehen, die Frau ist eben hier ausgestiegen. Hallo, steigen Sie hier öfters aus?
3: Nein, ich komme nicht von hier.
2: Ah, okay. Ja, ein frischer Blick ist ja vielleicht auch nicht ganz schlecht. Wenn Sie sich das mal hier anschauen, was glauben Sie oder was meinen Sie da zu erkennen?
3: Also, bunte Fliesen. Mhm. Sieht sehr bunt aus. Ja, aber könnte schöner sein.
2: Ist nicht so ihrs.
3: Nee, okay. Nein. Ich stehe dann so mehr auf Natur.
2: Ja, dann müsste Ihnen das eigentlich gefallen. Das soll nämlich der Volkspark Jungfernheide sein.
3: Nein.
2: Es ist quasi Natur, sehr abstrakt.
3: Ach so.
2: Muss ich zugeben. Also das zeigt den Grundriss vom Park. Gefällt Ihnen das jetzt vielleicht ein bisschen besser?
3: Also es ist sauber, es ist schön, es ist neu oder auch nicht. Ja, ist sauber.
2: Sauber, darauf können wir uns einigen.
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4: Ich bin Elke Martens, guten Tag. In Prenzlauer Berg ist bei einem Verkehrsunfall heute Vormittag ein Mann ums Leben gekommen. Mehrere Menschen wurden teils schwer verletzt. An der Tramhaltestelle Greifswalder Straße waren zwei Autos zusammengestoßen und gegen einen Mast gerutscht. Der fiel auf die Tramhaltestelle und erfasste den wartenden Mann. Trotz Wiederbelebungsversuchen starb er noch an der Unfallstelle. Die Polizei musste die Unfallstelle an der Greifswalder Ecke Grellstraße weiträumig absperren. Am Himmel über Berlin werden heute Abend Kampfflugzeuge zu sehen und hören sein. Deutschland und die USA planen einen gemeinsamen Formationsflug mit Eurofightern und amerikanischen F-16, teilte die Bundeswehr mit. Anlass ist eine offizielle Veranstaltung der amerikanischen Botschaft in den Messehallen unterm Funkturm in Charlottenburg zum Unabhängigkeitstag der USA. Die Flugzeuge sollen gegen 19.15 Uhr über Berlin fliegen.
2: 16.31 Uhr, wir sind im Feierabendverkehr und wir haben lange Staus weiterhin auf der 100. Da gibt es ja die neue Baustelle zwischen Innsbrucker Platz und Albuinstraße. Richtung Treptow staut es sich zwischen Hohenzollern und Albuinstraße. Eine halbe Stunde brauchen sie, um durchzukommen. Und im weiteren Verlauf auch Stau zwischen Grenzallee und am Treptower Park. Hier kommen nochmal 15 Minuten oben drauf. In Richtung Wedding brauchen sie zwischen Britzerdamm und Innsbrucker Platz 20 Minuten länger. Dann Achtung jetzt auf der 111 in Richtung Dreieck-Oranienburg. Also stadtauswärts zwischen am Festplatz und dem Tegeltunnel ist die linke Spur nach einem Unfall gesperrt. In Mitte ist der Alex-Tunnel wegen Wartungsarbeiten gesperrt. Es staut sich in Mitte auf der Gruner Straße Richtung Karl-Marx-Allee. Sie verlieren hier rund 15 Minuten. Außerdem ist es sehr voll in Schöneberg auf der Arnoldstraße und auf dem Sachsendamm. Dann Vorsicht jetzt bitte auf der A2 Richtung Berlin. In Höhe Wollin ist die Autobahn nach einem schweren Unfall mit Verletzten gesperrt. Hier haben wir jetzt schon 40 Minuten Stau. Und die A12 Richtung Frankfurt-Oder. Hier sind Auto liegen geblieben zwischen Fürstenwalde West und Fürstenwalde Ost. Auch hier bitte vorsichtig fahren. Blitzer stehen in Kreuzberg-Mehringdamm, Starkenheerstraße, Potsdam, Stahnsdorfer Straße und in Schwedt an der Oder in der Oder-Lausitz-Straße. Danke für Ihre Staus und Blitzer unter Berlin 201 91 390 und da, wo es geht, eine gute Fahrt. So, ab jetzt werden wir wieder getestet, wie hitzeresistent wir sind. Jedenfalls ab morgen dann jeder Tag über 30 Grad heiß. Heute nochmal schön sommerlich und durchaus erträglich bei 28 Grad. Blauer Himmel jetzt, kaum noch eine Wolke zu sehen. Es wird überall trocken bleiben, auch in der Nacht bei rund 15 Grad. Morgen dann schon 14 Sonnenstunden bei bis zu 32 Grad in Richtung Wochenende. Erwarten wir bis zu 38 Grad.
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13: Ich bin Ralf Gulke. Guten Tag. An einer Tramhaltestelle in der Greifswalder Straße in Prenzlauer Berg hat es am Vormittag einen tödlichen Verkehrsunfall gegeben. Nach bisherigen Erkenntnissen waren um kurz nach 10 zwei Autos auf Höhe Grellstraße zusammengestoßen und dann in die Haltestelle Greifswalder Straße gekracht. Ein Mann, der an der Haltestelle gewartet hatte, wurde von einem umgestürzten Mast getroffen und so schwer verletzt, dass er noch an der Unfallstelle starb. Mindestens 2 schwerverletzte und eine leicht verletzte Person wurden in Krankenhäuser gebracht. Berlin hat fast alle Wahlhelferinnen und Wahlhelfer für die Abgeordnetenhauswahl am 20. September beisammen. Landeswahlleiter Bröchler erstattete heute erst dem Senat und dann der Öffentlichkeit Bericht.
14: Wir sind aber sozusagen noch nicht bei 100. Also ich rechne sozusagen damit, dass wir ungefähr noch um die 1000 Wahlhelferinnen und Wahlhelfer benötigen, um sagen zu können, wir haben den festen Pool an Wahlhelferinnen und Wahlhelfern und wir haben eine entsprechende Reserve.
13: Die Wahl im Jahr 2021 war wegen schwerer Mängel annulliert worden und musste wiederholt werden. Die Bundesregierung will die Empfehlungen der Rentenkommission vollständig übernehmen. Sie sehen eine schrittweise Anhebung des Renteneintrittsalters vor, unter anderem auch die Einführung einer kapitalgetragenen Rente. Arbeitsministerin Baas sagte, die Reform garantiere auch der jüngeren Generation im Alter höhere Bezüge.
15: Es wird für alle am Ende perspektivisch besser. Durch den Kapitalstock, und das ist ein wirklich überraschender Vorschlag, dass wir Beitragspunkte obendrauf setzen, heißt für die junge Generation, das Rentenniveau wird steigen. Und das ist wirklich eine wichtige Botschaft auch an die junge Generation.
13: Kanzler Merz lobte die Rentenvorschläge und will sie voll umsetzen. Russland betrachtet die USA nicht mehr als neutralen Vermittler im Ukraine-Konflikt. Die Vereinigten Staaten hätten jeden Anspruch auf diese Rolle aufgegeben, sagte Außenminister Lavrov in Moskau. Washington verfolge stattdessen den Kurs, den Sanktionsdruck auf Russland zu verstärken. Die G7-Staaten hatten bei ihrem Gipfel in Frankreich vor einer Woche den Druck auf Moskau erhöht. US-Präsident Trump hatte das mitgetragen.
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4: mit Elke Martens. Der Bezirk Lichtenberg hilft der Ukraine. Er unterstützt die Partnerstadt Odessa mit einem Sprinter-Kastenwagen mit Rollrampe und einem Radlader. Die Fahrzeuge können städtische Einrichtungen in Odessa zum Beispiel für den Transport von hilfsbedürftigen Menschen nutzen, beziehungsweise für den Einsatz bei Aufbau- und Reparaturarbeiten.
12: 17.03 Uhr ist es. Wir schauen auf die Straßen. Da gibt es Behinderungen auf der 100 wegen der neuen Baustelle zwischen Innsbrucker Platz und Albuinstraße. In Richtung Treptow ist es sehr voll. Hier staut es sich zwischen Hohenzollerndamm und Tempelhofer Damm. Sie brauchen 25 Minuten, um durchzukommen. Im weiteren Verlauf zwischen Grenzallee und am Treptower Park kommt dann nochmal rund 10 Minuten obendrauf. In Richtung Wedding stehen Sie an zwischen Gradestraße und Innsbrucker Platz. Hier brauchen Sie eine Viertelstunde länger. Probleme auch auf der 111 stadtauswärts. Zwischen am Festplatz und dem Tunnel Flughafen Tegel ist die linke Spur nach einem Unfall gesperrt. Hier haben wir jetzt schon 25 Minuten Stau. Und in Mitte ist der Alex-Tunnel, der wegen Wartungsarbeiten komplett gesperrt. Aktuell Stau schon ab Leipziger Straße Richtung Karl-Marx-Allee. 20 Minuten Geduld brauchen Sie hier. Dann haben wir immer noch Behinderungen auf der A2 Richtung Berlin. In Höhe Wollin ist die Autobahn nach einem schweren Unfall immer noch gesperrt. Hier haben wir jetzt schon eine Stunde Stau. Und bitte Vorsicht auf der A10 in Richtung Dreieck Spreeau. Zwischen Marzahn und Hellersdorf liegen Gegenstände auf der Fahrbahn. Blitzer stehen in Tiergarten, Straße des 17. Juni. In Johannisthal, Johannisthaler Chaussee, Jüterbock, Schlossstraße und in Eberswalde in der Hegermühler Straße. Danke für Ihre Staus und Blitzer unter Berlin 201 91 390. Und da, wo es geht, eine gute und sichere Fahrt. Heute wird in vielen Gärten der Rasensprenger im Dauereinsatz sein. Die Balkonblumen, die werden wir auch selber gießen müssen. Von Regen ist einfach keine Spur mehr. Im Gegenteil, es wird super sonnig und sommerlich warm bleiben. Heute 28 Grad. Damit geht's jetzt schon langsam rein in Richtung Feierabend. Die Nacht dann sternklar. Dann geht's runter auf Werte um 15 Grad. Also ganz angenehm mal zum Durchlüften, bevor wir dann ins Bettchen gehen später. Ab morgen wird's auf jeden Fall jeden Tag noch heißer. Morgen am Mittwoch schon viel Sonne, nur wenige Wolken, bis zu 32 Grad.
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12: Freue mich, dass Sie bei uns sind und auf geht's in diesen super sonnigen Sommerfeierabend in Berlin, den ganz viele natürlich draußen genießen. Ich hoffe, Sie auch, sowie Leonie aus Steglitz auch, die unsere Reporter heute gut gelaunt getroffen haben.
10: Sommer in Berlin bedeutet für mich auf alle Fälle, dass sehr viel mehr Leute auf den Straßen sind. Das ist mal sehr lustig, sobald die Sonne rauskommt, sind auf einmal alle da. Aber es ist ganz schön zu beobachten, wenn man dann so die ganzen verschiedenen, dass sie so ein bisschen Lebensrealitäten sieht und die Farben, die wieder so zu sehen sind durch die ganzen Blumen und Bäume, das macht auf alle Fälle viel, viel bessere Laune als sonst im Winter, ja.
12: Und ich hoffe, auch Sie können gut gelaunt in Ihren Feierabend starten. Für noch mehr gute Laune gibt's von uns, für Sie, die besten Hits aller Zeiten, gleich von ABBA und das ist Freddie Mercury beim Berliner Rundfunk 91.4 für Sie mit Love Kills.

0: Großartiger Musiker, großartiger Komponist, großartige Stimme obendrauf. Steve Winwood und Higher Love, damit geht's rein in Richtung Dienstagfeierabend. Schön, dass Sie bei uns sind, bei Ihrem Berliner Rundfunk 91.4. Tja, 38 Grad am Wochenende, bei aller Freude über Sonne und Sommer in Berlin, das ist schon echt krass, oder? Vor allem, wenn in tropischen Nächten dann für uns an Schlaf kaum zu denken ist. Wie soll man da auf die berühmten 8 Stunden Schlaf kommen? Diese 8 Stunden, ja, gilt ja für viele als die absolut magische Zahl. Aber stimmt das überhaupt?
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0: Checken wir ja immer dienstags für Sie eine Behauptung aus dem Internet. Ist sie nun wahr oder eher falsch? Tatsächlich sagen Mediziner, wie viel Schlaf wir brauchen, ist sehr individuell. Warum sich diese 8-Stunden-Regel trotzdem so komplett hartnäckig hält bis heute, erklärt uns Ferenc Reinke aus der Redaktion.
2: Also, sicher ist schon mal, die 8 Stunden, die sind wirklich ein Dogma oder ein Mythos, den Mediziner so gar nicht mehr vertreten. Wie viel Schlaf wir brauchen, das ist genetisch festgelegt. Tatsächlich sind es bei 80% der Menschheit ungefähr 6 bis 8 Stunden. Ob es genau 6 oder 8 Stunden sind, bisschen drunter oder drüber, das ist egal. Wichtig ist, dass man sich am Ende fit und ausgeglichen fühlt. So, wo kommen jetzt die 8 Stunden her? Sie sind nicht wirklich ausgedacht, sie sind vielleicht eher ein Missverständnis. Mitte der 1930er Jahre, da hatte eine US-Matratzenfirma den Werbespruch: Die meisten Menschen verbringen 8 Stunden im Bett und glauben, sie würden sich nur ausruhen. Diese 8 Stunden aus dem Spruch, die haben sich hartnäckig gehalten und darum glauben wir bis heute, beim Schlaf müssen es genau 8 Stunden sein.
0: Also diese 8-Stunden-Regel, kein medizinisches Gesetz für die meisten Stunden oder Menschen sind 6 bis 8 Stunden völlig normal. Entscheidend ist, dass man sich am nächsten Tag fit fühlt. Und gehört haben Sie es hier beim Berliner Rundfunk 91.4. 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
8: Ich bin Elke Martens, guten Tag. In Prenzlauer Berg ist am Vormittag bei einem schweren Unfall ein Mensch ums Leben gekommen. An der Kreuzung Greifswalder Straße und Grellstraße waren zwei Autos zusammengestoßen. Sie rutschten in eine Tramhaltestelle und rissen einen Mast um. Ein Mann, der an der Haltestelle stand, wurde getroffen und tödlich verletzt. 4 weitere Menschen mussten verletzt ins Krankenhaus. Augenzeugen des Unfalls wurden von Seelsorgern der Feuerwehr betreut. Feuerwehr und Rettungsdienst waren mit einem Großaufgebot im Einsatz. Die Aufräumarbeiten dauerten mehrere Stunden. Wir kennen ihn aus Matrix und als John Wick, Schauspieler Keanu Reeves. Er ist gerade wieder in Berlin, allerdings diesmal als Musiker. Heute Abend tritt er mit seiner Band Dogstar in Huxleys Neue Welt in Neukölln auf und Keanu Reeves wird den Bass der Band spielen.
7: 17.33 Uhr ist es. Gucken wir auf die Straßen. Das ist immer noch voller auf der 100. Wir haben ja die neue Baustelle zwischen Innsbrucker Platz und Albuinstraße. In Richtung Treptow stehen Sie an zwischen Schmargendorf und Tempelhofer Damm. Hier dauert es aktuell 20 Minuten länger für Sie. Und in Richtung Wedding eine Viertelstunde mehr Zeit einplanen bitte zwischen Britzer Damm und Innsbrucker Platz. In Mitte ist der Alex-Tunnel wegen Wartungsarbeiten komplett dicht. Aktuell staut es sich ab Fischerinsel Richtung Karl-Marx-Allee. 20 Minuten dauert es länger. Dann haben wir große Probleme weiterhin auf der A2 in Richtung Berlin. Die Autobahn ist in Höhe Wollin nach einem schweren Unfall immer noch gesperrt. Hier stehen sie schon 2 Stunden im Stau an. Und noch auf die A12 Richtung Berlin zwischen Frankfurt-Oder-West und Mühlrose liegen Gegenstände auf der rechten Spur. Und in Richtung Frankfurt-Oder stehen sie im Baustellenstau zwischen Storke und Briesen. 10 Minuten Geduld brauchen sie hier im Moment. Blitzer stehen in Schöneberg-Hohenstaufenstraße, in Neukölln auf dem Mittelweg und in Königswusterhausen in der Karl-Marx-Straße. Dankeschön für Ihre Staus und Blitzer unter Berlin 201 91 390 und allen jetzt unterwegs eine gute und sichere Fahrt. Heute nochmal ein richtig perfekter Sommerfeierabend zum draußen verbringen. Es ist zwar immer noch sehr warm, aber noch nicht so unfassbar heiß, wie es in den nächsten Tagen noch werden wird. Viel Sonne jetzt zum Feierabend bei immer noch 28 Grad. Nachts geht's dann runter auf ganz angenehme 15. Und morgen am Mittwoch schon mal sonnig und heiß mit bis zu 32 Grad in Berlin und nur ein paar schönen Wetterwolken. Am Wochenende erwarten wir denn tatsächlich 38 Grad.
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gibt nicht allzu viele Songs, die so voll nach Sommer klingen wie dieser Kingston Town von UB40 bei ihrem Berliner Rundfunk 91.4. Der Song klang nach Sommer, der nächste nach Urlaub. Was ja auch ziemlich unmissverständlich im Titel steckt. Voyage, Voyage, Desireless. Da geht's um Reisen, ums Fernweh, um die Sehnsucht, andere Länder zu entdecken. Zwei Wochen vor den Sommerferien. Ja, der perfekte Soundtrack vielleicht für Sie jetzt. Schön Ihren Feierabend.

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10: Ich bin Ralf Gulke. Guten Abend. Bundeskanzler Merz sieht die schwarz-rote Koalition bei der Einigung auf Reformen auf einem guten Kurs. Auf dem Tag der Industrie in Berlin sagte er, Union und SPD würden sich zusammenraufen. Merz betonte zuvor bei der Übergabe der Vorschläge der Rentenkommission, die Regierung werde diese voll umsetzen.
11: Das von Ihnen vorgeschlagene Paket erfüllt damit 2 Ziele. Die Rente bleibt sicher. Und die Lasten werden gerecht verteilt über alle gesellschaftlichen Gruppen, über alle Generationen hinweg.
10: Die 33 Vorschläge der Kommission sehen unter anderem einen späteren Renteneinstieg und eine Kapitalrente vor. In Prenzlauer Berg ist es am Vormittag zu einem schweren Verkehrsunfall gekommen. Ein Mensch kam ums Leben. An der Kreuzung Greifswalder Straße und Grellstraße waren 2 Autos zusammengestoßen. Sie rutschten in den Bereich einer Tramhaltestelle und rissen einen Mast um. Der kippte um und traf einen Mann an der Haltestelle und verletzte ihn tödlich. 4 weitere Menschen wurden teils schwer verletzt. Feuerwehr und Rettungsdienst waren mit einem Großaufgebot im Einsatz. Seelsorger halfen Augenzeugen. Die Gewerkschaft Verdi und der landeseigene Krankenhauskonzern Vivantes haben sich nach langem Streit auf Eckpunkte im Tarifkonflikt der Tochterunternehmen verständigt. Das Ergebnis, die Löhne werden bis 2031 stufenweise auf 100% des Niveaus der Mutter angehoben. Verdi hatte seit Jahren von einer Zweiklassengesellschaft gesprochen. 60 Tage lang hatten die Beschäftigten gestreikt. Der Streik ist ab sofort beendet. Ein auf Veranlassung von Donald Trump blau ausgelegtes und inzwischen sumpfig grün schimmerndes Wasserbecken in Washington lässt dem US-Präsidenten keine Ruhe. Er drohte mit langjährigen Haftstrafen für mutmaßlichen Vandalismus an einem seiner Lieblingsprojekte. Belege für seine Vandalismus-Anschuldigungen legte er nicht vor. Trump hatte den Grund des sogenannten Reflecting Pools jüngst blau auslegen lassen. Daraufhin explodierte der Algenbefall. Inzwischen löst sich auch der neue Belag wieder.
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1: mit Elke Martens. Wer an einer Berliner Uni oder Fachhochschule studieren will, muss deutlich häufiger als in anderen Bundesländern gute Noten vorweisen. Rund 54% der Studiengänge im kommenden Wintersemester haben eine Zulassungsbeschränkung. Berlin belegt damit deutschlandweit den ersten Platz und liegt deutlich über dem Bundesdurchschnitt von etwa 32%.
9: Und damit 18.03 Uhr schauen wir auf den Stadtring, auf die A100, da ja die neue Baustelle zwischen Innsbrucker Platz und Albuinstraße. Es gibt weiterhin Staus in Richtung Treptow, brauchen Sie 20 Minuten, um durchzukommen zwischen Hohenzollerndamm und Tempelhofer Damm. Und in Richtung Wedding auch 20 Minuten Geduld jetzt zwischen Britzerdamm und Innsbrucker Platz. Auf der A2 in Richtung Berlin haben wir noch große Probleme. Die Autobahn weiterhin gesperrt in Höhe Wollin nach einem schweren Unfall. Ab Zeeser stehen Sie noch 2 Stunden im Stau an. Die A12 Richtung Berlin. Hier liegen Gegenstände auf der rechten Spur zwischen Frankfurt-Oder-West und Mühlrose. Und die A12 Richtung Frankfurt-Oder. Hier haben wir 10 Minuten noch Baustellenstau zwischen Storkow und Briesen. Blitzer stehen in Schöneberg-Hohenstaufenstraße, in Neukölln auf dem Mittelweg und in Königs Wusterhausen auf der Karl-Marx-Straße. Dankeschön für Ihre Staus und Blitzer unter Berlin 201 91 390 und allen jetzt unterwegs eine gute und sichere Fahrt in den Feierabend. Mit schöner Abendsonne und immer noch warmen 27 Grad geht's rein in diesen Dienstagfeierabend. Es wird trocken bleiben, auch in der Nacht. Dann geht's langsam runter auf Tiefstwerte so um 16 Grad. Ab morgen dann jeden Tag ein Stück sommerlicher und ein Stück heißer. Morgen schon bis zu 32 Grad und zum Wochenende erwarten wir Temperaturen um 38, 39 Grad in Berlin.
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10: Mit schöner Abendsonne und immer noch warmen 27 Grad geht's rein in diesen Dienstagfeierabend. Es wird trocken bleiben, auch in der Nacht. Dann geht's langsam runter auf Tiefstwerte so um 16 Grad. Ab morgen dann jeden Tag ein Stück sommerlicher und ein Stück heißer. Morgen schon bis zu 32 Grad und zum Wochenende erwarten wir Temperaturen um 38, 39 Grad in Berlin.
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3: Ich bin Imme Kasten. Guten Abend. Das Renteneintrittsalter soll nur langsam steigen. Ein Teil der Beiträge soll in Aktien investiert werden. Die Pläne der Bundesregierung zur Rentenreform kommen vielerorts gut an. Trotz einzelner Kritikpunkte haben sowohl einige Sozialverbände als auch Wirtschaftsvertreter das Paket grundsätzlich begrüßt. Ähnlich äußerten sich auch die Grünen. Fraktionschefin Hasselmann fordert aber zum Beispiel ein klares Bekenntnis zu einem stabil bleibenden Rentenniveau. Die Bundeswehr zahlt bei Rüstungsgütern offenbar oft besonders hohe Preise. Haushaltspolitiker und der Bundesrechnungshof warnen vor Wucherpreisen der Verteidigungsindustrie. Die Einzelheiten dazu von Dirk Justes.
4: SPD-Haushaltspolitiker Schwarz sagte dem Redaktionsnetzwerk Deutschland, bei der Bundeswehr würden andere Preise aufgerufen. Als Ursache sieht er den erhöhten Verteidigungsetat und auch die fehlende Konkurrenz. Grünmann Schäfer kritisiert die hohen Kosten im internationalen Vergleich. Beide fordern zum Beispiel auch Startups bei der Beschaffung mit einzubinden, damit die Bundeswehr Material zu angemessenen Preisen bekommt.
3: Die Hitze hat weite Teile Europas fest im Griff. Italien hat jetzt für 15 Städte die höchste Hitzealarmstufe ausgerufen. Darunter ist die Hauptstadt Rom. Hitzewarnungen gibt es auch für Belgien, die Niederlande und England. Und auch im Westen und Süden Deutschlands müssen die Menschen mit Temperaturen bis zu 40 Grad rechnen. Ladendiebstahl kostet den Handel in Deutschland so viel wie noch nie. Besonders oft verschwinden Alkohol, Kaffee oder Kosmetik aus den Regalen. Mehr dazu von Finn Riebesell-Freundlieb.
5: Im letzten Jahr wurden Waren für mehr als 4 Milliarden Euro geklaut, heißt es in einer Studie des Handelsforschungsinstituts EHI. Der größte Teil geht auf Kunden zurück. Die Forscher nennen den Anstieg besorgniserregend. Für ein Drittel machen die Studienautoren organisierte Banden verantwortlich. Aber auch Beschäftigte selbst verursachen Schäden. Der Handelsverband fordert, dass Polizei und Justiz Ladendiebstahl konsequenter verfolgen.
6: Heute Abend und auch in der Nacht wird es trocken bleiben, geht noch langsam runter auf recht angenehme 15 Grad nachts. Und ab morgen wird es jeden Tag über 30 Grad heiß. Morgen 14 Sonnenstunden, 31, 32 Grad. Und zum Wochenende hin erwarten wir tatsächlich Temperaturen um 38, 39 Grad in Berlin.
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1: Ich bin Imme Kasten. Guten Abend. Das Renteneintrittsalter soll nur langsam steigen, ein Teil der Beiträge in Aktien investiert werden. Die Pläne der Bundesregierung zur Rentenreform kommen relativ gut an. Trotz Kritikpunkten haben sowohl einige Sozialverbände als auch Wirtschaftsvertreter das Paket grundsätzlich begrüßt. Ähnlich äußerten sich auch die Grünen. Es muss aber sichergestellt werden, dass das Rentenniveau stabil bleibt, fordert Fraktionschefin Britta Hasselmann.
2: Alles andere würde zu Altersarmut in noch größerem Maße führen. Das ist uns Grünen wichtig. Der Rentenkommissionsbericht und auch die Aussagen der Bundesregierung bleiben unklar.
1: Die Hitze bleibt uns erhalten. Im Westen und Süden wird's stellenweise sogar fast 40 Grad heiß. Besonders für ältere Menschen, Kinder, Schwangere und chronisch Kranke kann das gefährlich werden. Und auch für Wohnungslose. Die Diakonie bittet, wer jemanden sieht, der Hilfe braucht, sollte den Rettungsdienst rufen. Die Paketbranche in Deutschland wächst weiter, aber deutlich langsamer. Laut Bundesverband Paket- und Expresslogistik wurden im vergangenen Jahr rund 4,4 Milliarden Sendungen verschickt. Das waren etwa 80 Millionen mehr als im Jahr davor. Damit habe sich das Wachstum 2025 im Vergleich zu 2024 abgeflacht, erklärte der Verband. Er verweist auf die schwache Konjunktur und die zurückhaltenden Verbraucher. Der erhöhte Verteidigungsetat führt offenbar zu Wucherpreisen. Davor warnen Haushaltsexperten des Bundestages. Wenn der Auftraggeber Bundeswehr heißt, rufen die Rüstungsunternehmen andere Preise auf, sagt der SPD-Wehrexperte Schwarz dem Redaktionsnetzwerk Deutschland. Cristiano Ronaldo schreibt WM-Geschichte. Der mittlerweile 41-Jährige hat in der Partie seiner Portugiesen gegen Usbekistan getroffen. Damit ist er der erste Spieler überhaupt, der in 6 verschiedenen WM-Turnieren ein Tor erzielt hat.
3: Heute Abend und auch in der Nacht wird es trocken bleiben, geht noch langsam runter auf recht angenehme 15 Grad nachts. Und ab morgen wird es jeden Tag über 30 Grad heiß. Morgen 14 Sonnenstunden, 31, 32 Grad. Und zum Wochenende hin erwarten wir tatsächlich Temperaturen um 38, 39 Grad in Berlin.
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2: Ich bin Imme Kasten. Guten Abend. Die Reform der Rente gehört zu den größten Streitpunkten der letzten Monate. Die jetzt offiziell vorgestellten Ideen stoßen aber zumindest verhalten auf positive Reaktionen. Auch Opposition, Sozialverbände und die Wirtschaft können dem Ganzen etwas abgewinnen. Silas Quiring.
3: Ja, viele Seiten begrüßen das Paket im Großen und Ganzen. In einzelnen Punkten werden aber natürlich trotzdem noch Nachbesserungen gefordert. Die Grünen wollen zum Beispiel ein klareres Bekenntnis zur Stabilisierung des Rentenniveaus. Alles andere würde zu noch größerer Altersarmut führen, sagt Fraktionschefin Hasselmann. Die Arbeiterwohlfahrt nennt die Einschnitte beim Renteneintrittsalter inakzeptabel. Die Industrie- und Handelskammern bemängeln dagegen die hohen Abgaben für Arbeitgeber.
2: Auch in den kommenden Tagen bleibt es in weiten Teilen Deutschlands heiß. Im Westen und Süden kratzen wir sogar an der 40-Grad-Marke. Für viele kann die Hitze richtig gefährlich werden. Hanna Messerschmidt.
4: Besonders gefährdet sind neben Herzpatienten auch Menschen mit Nieren- oder Lungenkrankheiten. Ältere Leute trinken oftmals zu wenig, merken nicht, wenn sie dehydrieren. Auch für Schwangere und Kinder ist die Hitze eine enorme Belastung. Allein im vergangenen Jahr, so schätzt das RKI, sind 2500 Menschen hitzebedingt gestorben. Auch wenn es nicht gleich um Leben und Tod geht, bei der Hitze können wir uns schlechter konzentrieren, schlafen schlechter oder werden reizbarer oder sogar aggressiv.
2: Deutschlands Paketbranche wächst weiter, aber deutlich langsamer. Im vergangenen Jahr wurden rund 4,4 Milliarden Sendungen verschickt, so der Bundesverband Paket- und Expresslogistik. Das waren etwa 80 Millionen mehr als im Jahr davor. Grund sei etwa die schwache Konjunktur, heißt es. Im strömenden Regen von North Carolina ist die deutsche Fußballnationalmannschaft wieder ins Training eingestiegen. Die Vorbereitung fürs letzte Gruppenspiel gegen Ecuador am Donnerstag läuft. Bundestrainer Nagelsmann dürfte dabei aber in den Schonmodus schalten. Deutschland steht ja bereits als Gruppensieger fest.
5: Heute Abend und auch in der Nacht wird es trocken bleiben, geht noch langsam runter auf recht angenehme 15 Grad nachts. Und ab morgen wird es jeden Tag über 30 Grad heiß. Morgen 14 Sonnenstunden, 31, 32 Grad. Und zum Wochenende hin erwarten wir tatsächlich Temperaturen um 38, 39 Grad in Berlin.
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2: Ich bin André Glatzel. Guten Abend. Die Reform der Rente gehört zu den größten Streitpunkten der letzten Monate. Die jetzt offiziell vorgestellten Ideen stoßen aber auf zumindest verhalten positive Reaktionen. Auch Opposition, Sozialverbände und die Wirtschaft können dem Ganzen etwas abgewinnen, Silas Quiring.
3: Ja, viele Seiten begrüßen das Paket im Großen und Ganzen. In einzelnen Punkten werden aber natürlich trotzdem noch Nachbesserungen gefordert. Die Grünen wollen zum Beispiel ein klareres Bekenntnis zur Stabilisierung des Rentenniveaus. Alles andere würde zu noch größerer Altersarmut führen, sagt Fraktionschef Chefin Hasselmann. Die Arbeiterwohlfahrt nennt die Einschnitte beim Renteneintrittsalter inakzeptabel. Die Industrie- und Handelskammern bemängeln dagegen die hohen Abgaben für Arbeitgeber.
2: Der Iran will die Straße von Hormuz weiter selbst kontrollieren. Das sagte der Chefunterhändler nach Gesprächen mit den USA in der Schweiz. Die Meerenge ist wichtig für den weltweiten Ölhandel. Das Thema ist neben Irans Atomprogramm einer der Hauptstreitpunkte bei den Friedensgesprächen. Die Bundeswehr zahlt bei Rüstungsgütern offenbar oft besonders hohe Preise. Haushaltspolitiker und der Bundesrechnungshof warnen vor Wucherpreisen der Verteidigungsindustrie. Mehr von Dirk Justes.
4: SPD-Haushaltspolitiker Schwarz sagte dem Redaktionsnetzwerk Deutschland, bei der Bundeswehr würden andere Preise aufgerufen. Als Ursache sieht er den erhöhten Verteidigungsetat und auch die fehlende Konkurrenz. Grünmann Schäfer kritisiert die hohen Kosten im internationalen Vergleich. Beide fordern zum Beispiel auch Startups bei der Beschaffung mit einzubinden, damit die Bundeswehr Material zu angemessenen Preisen bekommt.
2: Die Hitze hat weiter Teile Europas im Griff. Italien hat jetzt für 15 Städte die höchste Hitzealarmstufe ausgerufen, darunter ist die Hauptstadt Rom. Hitzewarnungen gibt es auch für Belgien, die Niederlande und England. Auch im Westen und Süden Deutschlands müssen die Menschen mit Temperaturen bis zu 40 Grad rechnen. Cristiano Ronaldo schreibt WM-Geschichte. Er hat beim 5:0 Erfolg Portugals gegen Usbekistan einen Doppelpack beigesteuert. Der mittlerweile 41-Jährige ist damit der erste Spieler überhaupt, der in 6 verschiedenen Weltmeisterschaften getroffen hat.
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2: Ich bin André Glatzel. Guten Abend. Das Renteneintrittsalter soll nur langsam steigen, ein Teil der Beiträge in Aktien investiert werden. Die Pläne der Bundesregierung zur Rentenreform kommen relativ gut an. Trotz Kritikpunkten haben sowohl einige Sozialverbände als auch Wirtschaftsvertreter das Paket grundsätzlich begrüßt. Ähnlich äußerten sich die Grünen. Es muss aber sichergestellt werden, dass das Rentenniveau stabil bleibt, fordert Fraktionschefin Britta Hasselmann.
3: Alles andere würde zu Altersarmut in noch größerem Maße führen. Das ist uns Grünen wichtig. Der Rentenkommissionsbericht und auch die Aussagen der Bundesregierung bleiben unklar.
2: Der Iran will die Straße von Hormuz weiter selbst kontrollieren. Das sagte der Chefunterhändler nach Gesprächen mit den USA in der Schweiz. Die Meerenge ist wichtig für den weltweiten Ölhandel. Das Thema ist neben Irans Atomprogramm einer der Hauptstreitpunkte bei den Friedensgesprächen. Ladendiebstahl kostet den Handel in Deutschland so viel wie noch nie. Besonders oft verschwinden Alkohol, Kaffee oder Kosmetik aus den Regalen. Mehr von Finn Riebesell-Freundlieb.
4: Im letzten Jahr wurden Waren für mehr als 4 Milliarden Euro geklaut, heißt es in einer Studie des Handelsforschungsinstituts EHI. Der größte Teil geht auf Kunden zurück. Die Forscher nennen den Anstieg besorgniserregend. Für ein Drittel machen die Studienautoren organisierte Banden verantwortlich. Aber auch Beschäftigte selbst verursachen Schäden. Der Handelsverband fordert, dass Polizei und Justiz Ladendiebstahl konsequenter verfolgen.
2: Die Sommerurlaubssaison rückt immer näher, aber nicht jeder in Deutschland kann sich das leisten. Für jeden Fünften ist eine Woche Urlaub zu teuer, so das Statistische Bundesamt. Besonders oft trifft das Alleinstehende und Alleinerziehende. Cristiano Ronaldo schreibt WM-Geschichte. Er hat beim 5:0-Erfolg Portugals gegen Usbekistan einen Doppelpack beigesteuert. Der mittlerweile 41-Jährige ist damit der erste Spieler überhaupt, der in 6 verschiedenen Weltmeisterschaften getroffen hat.
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1: Ich bin André Glatzel. Guten Abend. Bei der Bahn kommt es gerade in ganz Deutschland zu Verspätungen und Ausfällen. Grund ist eine Störung des digitalen Bahnfunks. Alle Züge können deswegen ihre Fahrt nicht fortsetzen. Laut Bahn wird an der Störung gearbeitet. Wann die Züge wieder rollen, ist noch unklar. Die Reform der Rente gehört zu den größten Streitpunkten der letzten Monate. Die jetzt offiziell vorgestellten Ideen stoßen aber auf zumindest verhalten positive Reaktionen. Auch Opposition, Sozialverbände und die Wirtschaft können dem Ganzen etwas abgewinnen, Silas Quiring.
2: Ja, viele Seiten begrüßen das Paket im Großen und Ganzen. In einzelnen Punkten werden aber natürlich trotzdem noch Nachbesserungen gefordert. Die Grünen wollen zum Beispiel ein klareres Bekenntnis zur Stabilisierung des Rentenniveaus. Alles andere würde zu noch größerer Altersarmut führen, sagt Fraktionschef Hasselmann. Die Arbeiterwohlfahrt nennt die Einschnitte beim Renteneintrittsalter inakzeptabel. Die Industrie- und Handelskammern bemängeln dagegen die hohen Abgaben für Arbeitgeber.
1: Die Bundeswehr zahlt bei Rüstungsgütern offenbar oft besonders hohe Preise. Haushaltspolitiker und der Bundesrechnungshof warnen vor Wucherpreisen der Verteidigungsindustrie. Mehr von Dirk Justus.
3: SPD-Haushaltspolitiker Schwarz sagte dem Redaktionsnetzwerk Deutschland, bei der Bundeswehr würden andere Preise aufgerufen. Als Ursache sieht er den erhöhten Verteidigungsetat und auch die fehlende Konkurrenz. Grünmann Schäfer kritisiert die hohen Kosten im internationalen Vergleich. Beide fordern zum Beispiel auch Startups bei der Beschaffung mit einzubinden, damit die Bundeswehr Material zu angemessenen Preisen bekommt.
1: Der Iran will die Straße von Hormuz weiter selbst kontrollieren. Das sagte der Chefunterhändler nach Gesprächen mit den USA in der Schweiz. Die Meerenge ist wichtig für den weltweiten Ölhandel. Das Thema ist neben Irans Atomprogramm einer der Hauptstreitpunkte bei den Friedensgesprächen. Cristiano Ronaldo schreibt WM-Geschichte. Er hat beim 5:0 Erfolg Portugals gegen Usbekistan einen Doppelpack beigesteuert. Der mittlerweile 41-Jährige ist damit der erste Spieler überhaupt, der in 6 verschiedenen Weltmeisterschaften getroffen hat.
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1: Im Studio André Glatzel. In ganz Deutschland stehen die Züge gerade still. Grund ist eine Störung am digitalen Bahnfunk, teilte die Deutsche Bahn mit. Die Züge stehen deswegen auf offener Strecke oder an den Bahnhöfen. Tausende Reisende sitzen fest. Wann genau die Züge wieder fahren, ist noch unklar. An einer Lösung wird gearbeitet, heißt es. Das Renteneintrittsalter soll nur langsam steigen, ein Teil der Beiträge in Aktien investiert werden. Die Pläne der Bundesregierung zur Rentenreform kommen relativ gut an. Trotz Kritikpunkten haben sowohl einige Sozialverbände als auch Wirtschaftsvertreter das Paket grundsätzlich begrüßt. Ähnlich äußerten sich die Grünen. Es muss aber sichergestellt werden, dass das Rentenniveau stabil bleibt, fordert Fraktionschefin Britta Hasselmann.
2: Alles andere würde zu Altersarmut in noch größerem Maße führen. Das ist uns Grünen wichtig. Der Rentenkommissionsbericht und auch die Aussagen der Bundesregierung bleiben unklar.
1: Ladendiebstahl kostet den Handel in Deutschland so viel wie noch nie. Besonders oft verschwinden Alkohol, Kaffee oder Kosmetik aus den Regalen. Mehr von Finn Riebesell-Freundlieb.
3: Im letzten Jahr wurden Waren für mehr als 4 Milliarden Euro geklaut, heißt es in einer Studie des Handelsforschungsinstituts EHI. Der größte Teil geht auf Kunden zurück. Die Forscher nennen den Anstieg besorgniserregend. Für ein Drittel machen die Studienautoren organisierte Banden verantwortlich. Aber auch Beschäftigte selbst verursachen Schäden. Der Handelsverband fordert, dass Polizei und Justiz Ladendiebstahl konsequenter verfolgen.
1: Im strömenden Regen von North Carolina ist die deutsche Fußballnationalmannschaft wieder ins Training eingestiegen. Die Vorbereitungen für das letzte Gruppenspiel gegen Ecuador am Donnerstag läuft. Bundestrainer Nagelsmann dürfte dabei aber in den Schonmodus schalten. Deutschland steht ja bereits als Gruppensieger fest. Cristiano Ronaldo schreibt WM-Geschichte. Er hat beim 5:0-Erfolg Portugals gegen Usbekistan einen Doppelpack beigesteuert. Der mittlerweile 41-Jährige ist damit der erste Spieler überhaupt, der in 6 verschiedenen Weltmeisterschaften getroffen hat. Im zweiten Abendspiel haben sich England und Ghana 0:0 getrennt.
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2: Im Studio André Glatzel.
3: Nach der bundesweiten Störung im Bahnverkehr rollen die ersten Züge wieder. Das hat die Deutsche Bahn mitgeteilt. Es kann aber weiter zu Verspätungen und Ausfällen kommen. Am Abend war der bundesweite Bahnfunk ausgefallen. In der Folge standen über mehrere Stunden alle Züge in Deutschland, teils auf offener Strecke oder an Bahnhöfen. Tausende Reisende saßen fest. Was genau die Störung ausgelöst hat, wurde nicht mitgeteilt. Die Reform der Rente gehört zu den größten Streitpunkten der letzten Monate. Die jetzt offiziell vorgestellten Ideen stoßen aber auf zumindest verhalten positive Reaktionen. Auch Opposition, Sozialverbände und die Wirtschaft können dem Ganzen etwas abgewinnen, Silas Quiring.
4: Ja, viele Seiten begrüßen das Paket im Großen und Ganzen. In